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Hier die aktuellen Meldungen von den Straßen bei uns in der Region. Fahr auf der A3 Passau in Richtung Regensburg besonders vorsichtig. Zwischen Kreuz Deggendorf und Schwarzach kommt es zu Verzögerungen aufgrund eines Unfalles.

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1: Ich bin Hendrik Daum. Nach dem Erpressungsversuch gegen den Babykosthersteller Hipp hat die österreichische Polizei einen Verdächtigen festgenommen. Es handelte sich um einen 39 Jahre alten Mann, heißt es von der zuständigen Staatsanwaltschaft. Er soll 2 Millionen Euro in Kryptowährung von Hipp verlangt haben. Im April waren in Österreich, Tschechien und der Slowakei 5 manipulierte Babynahrungsgläser mit Rattengift entdeckt worden. Nach einem 6. Glas wird noch gesucht. Das deutsche Sortiment war nicht betroffen. US-Präsident Trump hat angekündigt, die Zölle auf Autos und Lastwagen aus der EU ab der kommenden Woche auf 25% zu erhöhen. Die EU ihrerseits droht mit Gegenmaßnahmen. Der Verband der Automobilindustrie reagiert empört. Jan-Henner Reitze mit den Hintergründen.
2: Eigentlich hatten USA und EU nach schwierigen Verhandlungen einen Zollsatz von 15% vereinbart. Unter anderem wegen der Streits um Grönland verzögert die EU aber die Umsetzung des Pakets. Setzt Trump seine neue höhere Zolldrohung um, würde das allein die deutsche Autoindustrie jährlich 2,5 Milliarden Euro zusätzlich kosten.
1: Die Mineralölkonzerne haben den Tankrabatt bis jetzt nicht komplett an die Autofahrer weitergegeben. Nach ADAC-Berechnungen sind die Preise um etwa 3 Cent weniger gesunken, als durch die Steuersenkung von 17 Cent möglich wären. Der Automobilclub sagt, der Ölpreis sei zuletzt auch deutlich gefallen. Dadurch gäbe es zusätzlichen Spielraum für Preissenkungen. Der FC Schalke 04 ist zurück in der Bundesliga. Nach 3 Jahren in Liga 2 besiegelte ein 1:0 am Abend gegen Fortuna Düsseldorf den 5. Aufstieg in der Clubgeschichte der Königsblauen. Und Formel 1, WM-Spitzenreiter Kimi Antonelli hat sich die Pole Position für das Rennen heute Abend in Miami gesichert. Der Italiener im Mercedes verwies Max Verstappen im Red Bull auf den 2. Platz. Für Antonelli ist es die 3. Pole in diesem Jahr hintereinander. Als 3. in den Grand Prix in Florida startet Ferrari-Pilot Charles Leclerc.
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3: Hier die wichtigsten Meldungen von den Straßen bei uns in der Region. Fahr auf der A3 Nürnberg in Richtung Regensburg besonders vorsichtig. Zwischen Oberölsbach und Neumarkt in der Oberpfalz kommt es zu Behinderungen durch Gegenstände auf der Fahrbahn.
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4: Auch der Sonntag startet wunderschön. Es bleibt beim sonnigen Wochenende. Stellt euch heute definitiv auf bis zu 27 Grad ein und genießt das Wetter nochmal, denn es kippt ein bisschen. Der Wettertrend in der Nacht zum Montag ist es zwar noch relativ klar, aber es ziehen die ersten Wolken auf und am Montag selber ist es dann eher wechselhaft, aber auch mit sonnigen Abschnitten.
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hier die aktuellen Meldungen von den Straßen bei uns in der Region. Wenn du gerade auf der A6 Pilsen in Richtung Nürnberg unterwegs bist, fahr zwischen den Anschlussstellen Sulzbach, Rosenberg und Alfeld besonders vorsichtig. Hier kommt es zu Verzögerungen durch Gegenstände auf der Fahrbahn.

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1: Ich bin Hendrik Daum. Nach dem Erpressungsversuch gegen den Babykosthersteller Hipp haben die Ermittler in Österreich jetzt einen Verdächtigen festgenommen. Es soll sich um einen 39-jährigen Mann handeln. Einzelheiten von Albert Otti.
2: In dem Fall geht es um ein Erpresserschreiben und um Babynahrung, die mit Rattengift verunreinigt wurde. Bislang sind insgesamt 5 solche Gläschen aufgetaucht, und zwar in Österreich, in der Slowakei und in Tschechien. Das deutsche Sortiment von Hipp war nicht betroffen. Mit der Festnahme ist die Sache aber noch nicht erledigt, denn die Ermittler suchen noch nach einem 6. Giftglas.
1: Der angekündigte Abzug von 5.000 US-Soldaten aus Deutschland stößt bei führenden Republikanern im US-Kongress auf Kritik. Die Vorsitzenden der Verteidigungsausschüsse von Senat und Repräsentantenhaus, Wicker und Rogers, zeigten sich in einer gemeinsamen Erklärung sehr besorgt. Sie warnen vor einem falschen Signal an Russland. Außerdem heißt es, habe Deutschland auf die US-Forderungen reagiert und seine Verteidigungsausgaben deutlich erhöht. Trump hat inzwischen erklärt, er wolle die Zahl der US-Soldaten in Deutschland sogar um weit mehr als 5.000 verringern. Eine Asylunterkunft im unterfränkischen Wörth am Main ist vollständig ausgebrannt. Wie die Polizei mitteilte, wurde niemand verletzt. Die Bewohner hätten sich aus dem brennenden Gebäude retten können. Das Feuer war im Erdgeschoss des Hauses ausgebrochen. Zur Klärung der Brandursache hat die Kriminalpolizei die Ermittlungen übernommen. Der FC Schalke 04 ist zurück in der Fußball-Bundesliga. Nach 3 Jahren in Liga 2 besiegelte ein 1:0 am Abend gegen Fortuna Düsseldorf den 5. Aufstieg in der Clubgeschichte der Königsblauen. Und Formel 1 WM-Spitzenreiter Kimi Antonelli hat sich die Pole Position für das Rennen heute Abend in Miami gesichert. Der Italiener im Mercedes verwies Max Verstappen im Red Bull auf den 2. Platz. Als 3. in den Grand Prix in Florida startet Ferrari-Pilot Charles Leclerc.
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3: Aktuell hast du normalen Verkehr auf den Straßen in der Region. Gute Fahrt.
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4: Auch der Sonntag startet wunderschön. Es bleibt beim sonnigen Wochenende. Stellt euch heute definitiv auf bis zu 27 Grad ein und genießt das Wetter nochmal, denn es kippt ein bisschen. Der Wettertrend in der Nacht zum Montag ist es zwar noch relativ klar, aber es ziehen die ersten Wolken auf und am Montag selber ist es dann eher wechselhaft, aber auch mit sonnigen Abschnitten.
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1: Hier die aktuellen Meldungen von den Straßen bei uns in der Region. Fahr auf der A3 Nürnberg in Richtung Regensburg besonders vorsichtig. Zwischen den Anschlussstellen Laber und Nittendorf kommt es zu Behinderungen durch Gegenstände auf der Fahrbahn.

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1: Ich bin Hendrik Daum. Einen schönen guten Morgen. Nach dem Erpressungsversuch gegen den Babykosthersteller Hip hat die österreichische Polizei jetzt einen Verdächtigen festgenommen. Es handele sich um einen 39 Jahre alten Mann, heißt es von der zuständigen Staatsanwaltschaft. Er soll 2 Millionen Euro in Kryptowährung von Hip verlangt haben. Im April waren in Österreich, Tschechien und der Slowakei 5 manipulierte Babynahrungsgläser mit Rattengift entdeckt worden. Nach einem 6. Glas wird noch gesucht. Das deutsche Sortiment war nicht betroffen. US-Präsident Trump hat angekündigt, die Zölle auf Autos und Lastwagen aus der EU bereits ab der kommenden Woche auf 25% zu erhöhen. Die EU ihrerseits droht mit Gegenmaßnahmen. Der Verband der Automobilindustrie reagiert empört. Jan-Henner Reitze mit den Hintergründen.
2: Eigentlich hatten USA und EU nach schwierigen Verhandlungen einen Zollsatz von 15% vereinbart. Unter anderem wegen des Streits um Grönland verzögert die EU aber die Umsetzung des Pakets. Setzt Trump seine neue, höhere Zolldrohung um, würde das allein die deutsche Autoindustrie jährlich 2,5 Milliarden Euro zusätzlich kosten.
1: Eine Asylunterkunft in Unterfranken ist komplett ausgebrannt. Die Bewohner konnten sich aus dem brennenden Gebäude in Wörth am Main aber retten. Verletzt wurde zum Glück niemand. Die Feuerwehr hat verhindert, dass die Flammen auf andere Gebäude übergreifen. Die Kriminalpolizei ermittelt jetzt zur Brandursache. Der FC Schalke 04 ist zurück in der Fußball-Bundesliga. Nach 3 Jahren in Liga 2 besiegelte ein 1:0 am Abend gegen Düsseldorf den 5. Aufstieg in der Clubgeschichte der Königsblauen. Und Formel 1, WM-Spitzenreiter Kimi Antonelli hat sich die Pole Position für das Rennen heute Abend in Miami gesichert. Der Italiener Mercedes verwies Max Verstappen im Red Bull auf den 2. Platz. Für Antonelli ist es die 3. Pole in diesem Jahr hintereinander. Als 3. in den Grand Prix in Florida startet Ferrari-Pilot Charles Leclerc.
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3: Wir hätten für dich normalen Verkehr auf den Straßen in der Region gut und sicher ankommen.
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4: Auch der Sonntag startet wunderschön. Es bleibt beim sonnigen Wochenende. Stellt euch heute definitiv auf bis zu 27 Grad ein und genießt das Wetter nochmal, denn es kippt ein bisschen. Der Wettertrend in der Nacht zum Montag ist es zwar noch relativ klar, aber es ziehen die ersten Wolken auf und am Montag selber ist es dann eher wechselhaft, aber auch mit sonnigen Abschnitten.
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1: Normaler Verkehr auf den Straßen in der Region für dich gut und sicher ankommen.

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4: Ich bin Angela Kress. Guten Morgen. Nach dem Erpressungsversuch gegen den Babykosthersteller Hipp haben die Ermittler in Österreich einen Verdächtigen festgenommen. Es soll sich um einen 39-jährigen Mann handeln. Einzelheiten von Albert Otti.
5: In dem Fall geht es um ein Erpresserschreiben und um Babynahrung, die mit Rattengift verunreinigt wurde. Bislang sind insgesamt 5 solche Gläschen aufgetaucht. Und zwar in Österreich, in der Slowakei und in Tschechien. Das deutsche Sortiment von Hipp war nicht betroffen. Mit der Festnahme ist die Sache aber noch nicht erledigt. Denn die Ermittler suchen noch nach einem 6. Giftglas.
4: Der angekündigte Abzug von 5.000 US-Soldaten aus Deutschland stößt auch bei führenden Republikanern auf scharfe Kritik. Die Vorsitzenden der Verteidigungsausschüsse von Senat und Repräsentantenhaus warnten vor einem falschen Signal an Russland. Außerdem habe Deutschland auf die US-Forderungen reagiert und seine Verteidigungsausgaben deutlich erhöht. US-Präsident Trump hat inzwischen erklärt, er wolle die Zahl der US-Soldaten in Deutschland sogar um weit mehr als 5.000 verringern. Mit Gottesdiensten und einer Gedenkfeier wird heute in der KZ-Gedenkstätte Dachau an die Befreiung des Lagers vor 81 Jahren durch die US-Armee erinnert. Bei den Veranstaltungen werden auch Überlebende erwartet. Dachau war eines der ersten Konzentrationslager der Nationalsozialisten. In den 12 Jahren seines Bestehens waren dort über 200.000 Menschen inhaftiert. Mehr als 41.000 wurden ermordet. Der FC Schalke 04 ist nach 3 Jahren in Liga 2 zurück in der Bundesliga. Die Königsblauen machten mit einem 1:0 am Abend gegen Düsseldorf den Aufstieg perfekt. In der Bundesliga hat am Abend Leverkusen Leipzig mit 4:1 besiegt. Heute spielt ab 15.30 Uhr St. Pauli gegen Mainz, ab 17.30 Uhr Gladbach gegen Dortmund und ab 19.30 Uhr Freiburg gegen Wolfsburg.
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6: Und aktuell für dich normaler Verkehr auf den Straßen in der Region. Egal wo es hingeht, gute Fahrt.
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7: Auch der Sonntag startet wunderschön. Es bleibt beim sonnigen Wochenende. Stellt euch heute definitiv auf bis zu 27 Grad ein und genießt das Wetter nochmal, denn es kippt ein bisschen. Der Wettertrend in der Nacht zum Montag ist es zwar noch relativ klar, aber es ziehen die ersten Wolken auf und am Montag selber ist es dann eher wechselhaft, aber auch mit sonnigen Abschnitten.
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0: 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Und aktuell für dich normaler Verkehr auf den Straßen in der Region. Egal wo es hingeht, gute Fahrt. 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
3: 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Zum Europäischen Protesttag am 5. Mai macht die Aktion Mensch darauf aufmerksam, dass echte Teilhabe für viele Menschen mit Behinderung noch immer an Bürokratie und fehlender Aufklärung scheitert. Christina Marx von der Aktion Mensch.
4: Teilhabe darf kein bürokratischer Kraftakt sein, sondern muss im Alltag für alle Menschen verlässlich gewährleistet werden.
3: Bundesweit gibt es dazu vom 2. bis 10. Mai rund 500 Aktionen und Veranstaltungen. Weitere Infos auf aktionmensch.de und auf ratgeberjournal.de.
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6: Ich bin Angela Kress. Guten Morgen. Nach dem Erpressungsversuch gegen den Babykosthersteller Hipp haben die Ermittler in Österreich einen Verdächtigen festgenommen. Es soll sich um einen 39-jährigen Mann handeln. Einzelheiten von Albert Otti.
7: In dem Fall geht es um ein Erpresserschreiben und um Babynahrung, die mit Rattengift verunreinigt wurde. Bislang sind insgesamt 5 solche Gläschen aufgetaucht, und zwar in Österreich, in der Slowakei und in Tschechien. Das deutsche Sortiment von Hipp war nicht betroffen. Mit der Festnahme ist die Sache aber noch nicht erledigt, denn die Ermittler suchen noch nach einem 6. Giftglas.
6: Der angekündigte Abzug von 5.000 US-Soldaten aus Deutschland stößt auch bei führenden Republikanern auf scharfe Kritik. Die Vorsitzenden der Verteidigungsausschüsse von Senat und Repräsentantenhaus warnten vor einem falschen Signal an Russland. Außerdem habe Deutschland auf die US-Forderungen reagiert und seine Verteidigungsausgaben deutlich erhöht. US-Präsident Trump hat inzwischen erklärt, er wolle die Zahl der US-Soldaten in Deutschland sogar um weit mehr als 5.000 verringern. Mit Gottesdiensten und einer Gedenkfeier wird heute in der KZ-Gedenkstätte Dachau an die Befreiung des Lagers vor 81 Jahren durch die US-Armee erinnert. Bei den Veranstaltungen werden auch Überlebende erwartet. Dachau war eines der ersten Konzentrationslager der Nationalsozialisten. In den 12 Jahren seines Bestehens waren dort über 200.000 Menschen inhaftiert. Mehr als 41.000 wurden ermordet. Der FC Schalke 04 ist nach 3 Jahren in Liga 2 zurück in der Bundesliga. Die Königsblauen machten mit einem 1:0 am Abend gegen Düsseldorf den Aufstieg perfekt. In der Bundesliga hat am Abend Leverkusen Leipzig mit 4:1 besiegt. Heute spielt ab 15.30 Uhr St. Pauli gegen Mainz, ab 17.30 Uhr Gladbach gegen Dortmund und ab 19.30 Uhr Freiburg gegen Wolfsburg.
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10: Und aktuell für dich normaler Verkehr auf den Straßen in der Region. Egal wo es hingeht, gute Fahrt.
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10: Im Moment sind uns keine Blitzer gemeldet.
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12: Der Sonntag heute ist weiterhin wunderschön sommerlich. Mit bis zu 27 Grad bleibt die Sonne den ganzen Tag bei uns. Strahlend blauer Himmel ist angesagt. Der Wettertrend: in der Nacht kommen dann doch schon die ersten Regenwolken auf. Es kann hin und wieder mal ein bisschen was runterkommen. Der Start in die Woche wird dann ein bisschen wechselhaft mit Sonne und Wolken.
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4: Und aktuell für dich, normaler Verkehr auf den Straßen in der Region. Egal wo es hingeht, gute Fahrt.
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4: Momentan liegen uns keine Blitzer vor.
5: Der Sonntag heute ist weiterhin wunderschön sommerlich. Mit bis zu 27 Grad bleibt die Sonne den ganzen Tag bei uns. Strahlend blauer Himmel ist angesagt. Der Wettertrend: in der Nacht kommen dann doch schon die ersten Regenwolken auf. Es kann hin und wieder mal ein bisschen was runterkommen. Der Start in die Woche wird dann ein bisschen wechselhaft mit Sonne und Wolken.

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8: Ich bin Angela Kress. Guten Morgen. Nach dem Erpressungsversuch gegen den Babykosthersteller Hipp haben die Ermittler in Österreich einen Verdächtigen festgenommen. Es soll sich um einen 39-jährigen Mann handeln. Einzelheiten von Albert Otti.
9: In dem Fall geht es um ein Erpresserschreiben und um Babynahrung, die mit Rattengift verunreinigt wurde. Bislang sind insgesamt 5 solche Gläschen aufgetaucht. Und zwei in Österreich, in der Slowakei und in Tschechien. Das deutsche Sortiment von Hipp war nicht betroffen. Mit der Festnahme ist die Sache aber noch nicht erledigt. Denn die Ermittler suchen noch nach einem 6. Giftglas.
8: Der angekündigte Abzug von 5000 US-Soldaten aus Deutschland stößt auch bei führenden Republikanern auf scharfe Kritik. Die Vorsitzenden der Verteidigungsausschüsse von Senat und Repräsentantenhaus warnten vor einem falschen Signal an Russland. Außerdem habe Deutschland auf die US-Forderungen reagiert und seine Verteidigungsausgaben deutlich erhöht. US-Präsident Trump hat inzwischen erklärt, er wolle die Zahl der US-Soldaten in Deutschland sogar um weit mehr als 5000 verringern. Mit Gottesdiensten und einer Gedenkfeier wird heute in der KZ-Gedenkstätte Dachau an die Befreiung des Lagers vor 81 Jahren durch die US-Armee erinnert. Bei den Veranstaltungen werden auch Überlebende erwartet. Dachau war eines der ersten Konzentrationslager der Nationalsozialisten. In den 12 Jahren seines Bestehens waren dort über 200.000 Menschen inhaftiert, mehr als 41.000 wurden ermordet. Der FC Schalke 04 ist nach 3 Jahren in Liga 2 zurück in der Bundesliga. Die Königsblauen machten mit einem 1:0 am Abend gegen Düsseldorf den Aufstieg perfekt. In der Bundesliga hat am Abend Leverkusen Leipzig mit 4:1 besiegt. Heute spielt ab 15.30 Uhr St. Pauli gegen Mainz, ab 17.30 Uhr Gladbach gegen Dortmund und ab 19.30 Uhr Freiburg gegen Wolfsburg.
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11: Und aktuell für dich normaler Verkehr auf den Straßen in der Region. Egal wo es hingeht, gute Fahrt.
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11: Im Moment sind uns keine Blitzer gemeldet.
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12: Der Sonntag heute ist weiterhin wunderschön sommerlich. Mit bis zu 27 Grad bleibt die Sonne den ganzen Tag bei uns. Strahlend blauer Himmel ist angesagt. Der Wettertrend: in der Nacht kommen dann doch schon die ersten Regenwolken auf. Es kann hin und wieder mal ein bisschen was runterkommen. Der Start in die Woche wird dann ein bisschen wechselhaft mit Sonne und Wolken.
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1: Klamotten ausmisten ist ja immer wieder so ein Akt. Also, bevor ich die alte Winterkleidung aber wegschmeiß, denkst du dir ja, nee, ich bring sie lieber zum Strohhalm in Regensburg. Warum gerade das aber nicht geht, darüber haben wir mit Siegfried Pieslor, mit dem zweiten Vorstand vom Strohhalm gesprochen. Herr Pieslor, warum nehmt ihr aktuell denn keine Winterkleidung?
2: Wir sind um jede Kleiderspende erstmal dankbar. Aber wir können leider jeweils immer nur saisonale Ware annehmen, weil wir keine großartigen Lagerflächen haben. Wir können also jetzt nicht aussortierte Winterkleidung aufnehmen, weil wir die nicht weitergeben können.
1: Das heißt also Frühlings- und Sommerkleidung. Und auf was sollten die Leute dann beim Spenden noch achten?
2: Wir nehmen gut erhaltene Kleidung gerne an. Da gibt es auch keine Kriterien von den Größen her. Da gibt es keine Kriterien von dem jeweiligen Modetrend. Unsere Kunden und Gäste sind dankbar um jedes Kleidungsstück, was gut erhalten ist, was sie selber dann auch vielleicht noch ein, zwei Jahre tragen können oder noch länger.
1: Danke an den zweiten Vorstand vom Strohhalm Regensburg, Siegfried Pieslor.
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0: Und aktuell für dich, normaler Verkehr auf den Straßen in der Region. Egal wo es hingeht, gute Fahrt.
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0: Momentan liegen uns keine Blitzer vor.
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4: Der Sonntag heute ist weiterhin wunderschön sommerlich. Mit bis zu 27 Grad bleibt die Sonne den ganzen Tag bei uns. Strahlend blauer Himmel ist angesagt. Der Wettertrend: in der Nacht kommen dann doch schon die ersten Regenwolken auf. Es kann hin und wieder mal ein bisschen was runterkommen. Der Start in die Woche wird dann ein bisschen wechselhaft mit Sonne und Wolken.
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0: 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Die Freibadsaison ist zum Greifen nah. Im Bulmar in Burglengenfeld geht die Sommersaison zum Beispiel am 9. Mai los. Wir haben mit der Pressesprecherin Ulrike Pelikan gesprochen und wollten wissen, was uns dieses Jahr erwartet. Frau Pelikan, was erwartet die Besucher dieses Jahr im Bulmar? Gibt es denn was Neues?
1: Im Saunabereich die Schneekabine. Daneben entsteht auch ein neuer Duschbereich. Und der wird voraussichtlich im Hochsommer, also ungefähr Juli, fertig werden. Das bedeutet für den Besucher, wenn es wirklich sehr, sehr heiß draußen ist, dann kann er sozusagen in diese Kältekammer gehen und sich dementsprechend abkühlen.
0: Da sehe ich mich. Klingt super. Andere Frage. Wie läuft das eigentlich mit dem Wasser? Wird das gereinigt? Werden die Becken mit neuem Wasser befüllt? Wie kann ich mir das vorstellen?
1: Auch während der Revisionsarbeiten werden alle Becken komplett entleert, gereinigt, sauber gemacht, geschrubbt. In das Sportbecken draußen passen 400.000 Liter. Das sind ungefähr 2.500 Badewannen und auch jetzt schon sind alle Becken quasi befüllt, aber haben für den Sommerstart noch nicht die ganz erforderliche Außentemperatur erreicht. Das dauert noch ein bisschen.
0: Ja, wir haben ja auch noch ein bisschen Zeit. Vielen Dank, Frau Pelikan, für das Gespräch. Du kannst dich aber auch noch mal bei uns auf Insta reinklicken, gongfm 89-7. Wir haben eine kleine Übersicht von den Öffnungszeiten einiger Freibäder bei uns in der Region für dich aufgeschrieben.
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10: Ich bin Angela Kress. Guten Morgen. Nach dem Erpressungsversuch gegen den Babykosthersteller Hipp haben die Ermittler in Österreich einen Verdächtigen festgenommen. Es soll sich um einen 39-jährigen Mann handeln. Einzelheiten von Albert Otti.
11: In dem Fall geht es um ein Erpresserschreiben und um Babynahrung, die mit Rattengift verunreinigt wurde. Bislang sind insgesamt 5 solche Gläschen aufgetaucht. Und zwar in Österreich, in der Slowakei und in Tschechien. Das deutsche Sortiment von Hipp war nicht betroffen. Mit der Festnahme ist die Sache aber noch nicht erledigt. Denn die Ermittler suchen noch nach einem 6. Giftglas.
10: Der angekündigte Abzug von 5000 US-Soldaten aus Deutschland stößt auch bei führenden Republikanern auf scharfe Kritik. Die Vorsitzenden der Verteidigungsausschüsse von Senat und Repräsentantenhaus warnten vor einem falschen Signal an Russland. Außerdem habe Deutschland auf die US-Forderungen reagiert und seine Verteidigungsausgaben deutlich erhöht. US-Präsident Trump hat inzwischen erklärt, er wolle die Zahl der US-Soldaten in Deutschland sogar um weit mehr als 5000 verringern. Mit Gottesdiensten und einer Gedenkfeier wird heute in der KZ-Gedenkstätte Dachau an die Befreiung des Lagers vor 81 Jahren durch die US-Armee erinnert. Bei den Veranstaltungen werden auch Überlebende erwartet. Dachau war eines der ersten Konzentrationslager der Nationalsozialisten. In den 12 Jahren seines Bestehens waren dort über 200.000 Menschen inhaftiert, mehr als 41.000 wurden ermordet. Der FC Schalke 04 ist nach 3 Jahren in Liga 2 zurück in der Bundesliga. Die Königsblauen machten mit einem 1:0 am Abend gegen Düsseldorf den Aufstieg perfekt. In der Bundesliga hat am Abend Leverkusen Leipzig mit 4:1 besiegt. Heute spielt ab 15.30 Uhr St. Pauli gegen Mainz, ab 17.30 Uhr Gladbach gegen Dortmund und ab 19.30 Uhr Freiburg gegen Wolfsburg.
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15: Mit einer Meldung von der A3 Nürnberg Richtung Passau. Achtung zwischen.
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15: Im Moment keine Blitzer, kommt gut durch.
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15: Heute am Sonntag bekommen wir nochmal einen traumhaft sonnigen Tag mit ein paar vereinzelten Wolken und gegen Abend zieht es dann wieder vermehrt zu, aber vor allem wird es heute warm, Höchstwerte bei bis zu 28 Grad. Und der Wettertrend, die nächsten Tage wird es wieder bewölkter, gegen Mitte der Woche kann auch vereinzelt Regen runterkommen, die Höchstwerte bleiben aber über 20 Grad.

0: Und genau das ist der Sound von Gong FM. Urlaub buchen geht sowohl online als auch im Reisebüro. Frank Venus vom Reisebüro Venus in Regensburg jetzt bei mir hier im Interview. Herr Venus, warum lohnt es sich denn ins Reisebüro zu gehen? Was ist der größte Vorteil?
1: Der größte Vorteil ist der persönliche Ansprechpartner. Man ist immer für den Kunden da, auch in Notfällen. Man kennt den Kunden. Dann weiß man auch, was gefällt ihm, was gefällt ihm nicht und kann ihm dann das entsprechende Angebot maßgeschneidert liefern.
0: Das ist wohl wahr. Haben Sie denn irgendwelche Tipps beim Buchen, damit wir alle richtig, richtig Geld sparen können?
1: Wichtig ist, dass man früh bucht, weil in den vergangenen Jahren einfach diese Last-Minute-Geschichten oftmals die Wunschzimmer, Familienzimmer und so weiter einfach ausgebucht sind. Also meine Empfehlung ist weiterhin rechtzeitig früh buchen, gerade wenn ich auf die Ferientermine angewiesen bin.
0: Super. Vielen herzlichen Dank an Herrn Venus vom Reisebüro Venus bei uns in Regensburg. Online geht zwar schnell, aber im Reisebüro gibt es persönliche Beratung und Hilfe, falls was schiefgehen sollte. Und wie bereits gesagt, beim Buchen gilt lieber früh als spät.
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2: Im Moment keine Meldungen, kommt gut durch.
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2: Und im Moment auch keine Blitzer, euch eine gute.
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2: Heute am Sonntag bekommen wir nochmal einen traumhaft sonnigen Tag mit ein paar vereinzelten Wolken und gegen Abend zieht es dann wieder vermehrt zu, aber vor allem wird es heute warm, Höchstwerte bei bis zu 28 Grad. Und der Wettertrend, die nächsten Tage wird es wieder bewölkter, gegen Mitte der Woche kann auch vereinzelt Regen runterkommen, die Höchstwerte bleiben aber über 20 Grad.

0: Das gab's diese Woche bei den Gong FM Wachmachern.
1: Der Strohhalm in Regensburg in der Keplerstraße ist fast jedem Regensburger ein Begriff. Dort finden obdachlose Menschen und Bedürftige Unterstützung. Und wir haben mit Siegfried Piesler, dem zweiten Vorstand vom Strohhalm, gesprochen. Und nächstes Jahr wollt ihr ja umziehen. Gibt's denn für den Neubau schon irgendwelche Pläne?
2: Ja, wir werden in den nächsten Wochen mit unserer Baustelle beginnen. Wir werden das Ganze versuchen, mit einer musikalischen Darbietung zu versehen und wollen da so eine Art Spatenstichfest machen für alle mit einer Brotzeit und Getränke, die wir da anbieten wollen.
1: Und mit mehr Lagerplatz können die ehrenamtlichen Mitarbeiter vom Strohhalm dann auch außersaisonale Kleidung annehmen. Dann aber erst nächstes Jahr. Also aktuell, wenn du noch was hast, was du spenden willst, dann am besten Frühlings- oder Sommerkleidung. Und dann kannst du da bestimmt ein paar Leute mit glücklich machen. Danke, Siegfried Piesler, der zweite Vorstand vom Strohhalm.
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9: Ich bin Angela Kress. Guten Morgen. Nach dem Erpressungsversuch gegen den Babykosthersteller Hipp haben die Ermittler in Österreich einen Verdächtigen festgenommen. Es soll sich um einen 39-jährigen Mann handeln. Einzelheiten von Albert Otti.
10: In dem Fall geht es um ein Erpresserschreiben und um Babynahrung, die mit Rattengift verunreinigt wurde. Bislang sind insgesamt 5 solche Gläschen aufgetaucht, und zwar in Österreich, in der Slowakei und in Tschechien. Das deutsche Sortiment von Hipp war nicht betroffen. Mit der Festnahme ist die Sache aber noch nicht erledigt, denn die Ermittler suchen noch nach einem 6. Giftglas.
9: Der angekündigte Abzug von 5.000 US-Soldaten aus Deutschland stößt auch bei führenden Republikanern auf scharfe Kritik. Die Vorsitzenden der Verteidigungsausschüsse von Senat und Repräsentantenhaus warnten vor einem falschen Signal an Russland. Außerdem habe Deutschland auf die US-Forderungen reagiert und seine Verteidigungsausgaben deutlich erhöht. US-Präsident Trump hat inzwischen erklärt, er wolle die Zahl der US-Soldaten in Deutschland sogar um weit mehr als 5.000 verringern. Mit Gottesdiensten und einer Gedenkfeier wird heute in der KZ-Gedenkstätte Dachau an die Befreiung des Lagers vor 81 Jahren durch die US-Armee erinnert. Bei den Veranstaltungen werden auch Überlebende erwartet. Dachau war eines der ersten Konzentrationslager der Nationalsozialisten. In den 12 Jahren seines Bestehens waren dort über 200.000 Menschen inhaftiert, mehr als 41.000 wurden ermordet. Der FC Schalke 04 ist nach 3 Jahren in Liga 2 zurück in der Bundesliga. Die Königsblauen machten mit einem 1:0 am Abend gegen Düsseldorf den Aufstieg perfekt. In der Bundesliga hat am Abend Leverkusen Leipzig mit 4:1 besiegt. Heute spielt ab 15.30 Uhr St. Pauli gegen Mainz, ab 17.30 Uhr Gladbach gegen Dortmund und ab 19.30 Uhr Freiburg gegen Wolfsburg.
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12: Im Moment alles ruhig auf den Straßen. Kommt gut durch.
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12: Und auch keine Blitzer in Sicht. Euch eine gute...
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12: Heute am Sonntag bekommen wir nochmal einen traumhaft sonnigen Tag mit ein paar vereinzelten Wolken. Und gegen Abend zieht es dann wieder vermehrt zu. Aber vor allem wird es heute warm. Höchstwerte bei bis zu 28 Grad. Und der Wettertrend. Die nächsten Tage wird es wieder bewölkter. Gegen Mitte der Woche kann auch vereinzelt Regen runterkommen. Die Höchstwerte bleiben aber über 20 Grad.

0: Du hörst Gong FM und genau das ist der Sound von Regensburgs Hit Radio. Die Regensburger Duld befindet sich mitten im Aufbau. Das Riesenrad steht schon fast und diese Woche geht es mit den großen Fahrgeschäften weiter. Der stellvertretende Marktmeister Stefan Koppmann erzählt uns, auf welche neuen Attraktionen wir uns dieses Jahr besonders freuen dürfen.
1: Also Fahrgeschäfte haben wir eine wirklich riesige Wasserbahn vom Laurenz Blume mit 27 Front und 24 Meter Tiefe. Die wird jetzt am Mittwoch aufgebaut. Wenn die steht, dann können wir den Rest außen rum bauen. Das ist nochmal so ein kleiner Kraftakt.
0: Jawohl, also es wird nass dieses Jahr auf der Maiduld. Neben den ganzen Fahrgeschäften erwartet uns natürlich wie gewohnt eine umfangreiche Warenduld und ganz wichtig, die Bierzelte. Herr Koppmann, was kostet uns denn die Mass dieses Jahr?
1: Ja, kommen wir zum Bierpreis. Der Preis für die Mass Festbier steigt ganz leicht auf 13,30 bis 13,50 und das Händel kostet zwischen 13,40 und 13,60
0: Euro. Okay, nochmal zur Erinnerung, letztes Jahr lag die Mass bei 12,90 Euro. Preis für das Händel bleibt entgegen gleich zum letzten Mal.
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2: Im Moment keine Meldungen, kommt gut durch.
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2: Und im Moment auch keine Blitzer. Euch eine gute Fahrt.
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2: Heute am Sonntag bekommen wir nochmal einen traumhaft sonnigen Tag mit ein paar vereinzelten Wolken. Und gegen Abend zieht es dann wieder vermehrt zu. Aber vor allem wird es heute warm. Höchstwerte bei bis zu 28 Grad. Und der Wettertrend, die nächsten Tage wird es wieder bewölkt, dagegen Mitte der Woche kann auch vereinzelt Regen runterkommen. Die Höchstwerte bleiben aber über 20 Grad.

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7: Ich bin Angela Kress. Guten Morgen. Nach dem Erpressungsversuch gegen den Babykosthersteller Hipp haben die Ermittler in Österreich einen Verdächtigen festgenommen. Es soll sich um einen 39-jährigen Mann handeln. Einzelheiten von Albert Otti.
8: In dem Fall geht es um ein Erpresserschreiben und um Babynahrung, die mit Rattengift verunreinigt wurde. Bislang sind insgesamt 5 solche Gläschen aufgetaucht, und zwar in Österreich, in der Slowakei und in Tschechien. Das deutsche Sortiment von Hipp war nicht betroffen. Mit der Festnahme ist die Sache aber noch nicht erledigt, denn die Ermittler suchen noch nach einem 6. Giftglas.
7: Der angekündigte Abzug von 5.000 US-Soldaten aus Deutschland stößt auch bei führenden Republikanern auf scharfe Kritik. Die Vorsitzenden der Verteidigungsausschüsse von Senat und Repräsentantenhaus warnten vor einem falschen Signal an Russland. Außerdem habe Deutschland auf die US-Forderungen reagiert und seine Verteidigungsausgaben deutlich erhöht. US-Präsident Trump hat inzwischen erklärt, er wolle die Zahl der US-Soldaten in Deutschland sogar um weit mehr als 5.000 verringern. Mit Gottesdiensten und einer Gedenkfeier wird heute in der KZ-Gedenkstätte Dachau an die Befreiung des Lagers vor 81 Jahren durch die US-Armee erinnert. Bei den Veranstaltungen werden auch Überlebende erwartet. Dachau war eines der ersten Konzentrationslager der Nationalsozialisten. In den 12 Jahren seines Bestehens waren dort über 200.000 Menschen inhaftiert, mehr als 41.000 wurden ermordet. Der FC Schalke 04 ist nach 3 Jahren in Liga 2 zurück in der Bundesliga. Die Königsblauen machten mit einem 1:0 am Abend gegen Düsseldorf den Aufstieg perfekt. In der Bundesliga hat am Abend Leverkusen Leipzig mit 4:1 besiegt. Heute spielt ab 15.30 Uhr St. Pauli gegen Mainz, ab 17.30 Uhr Gladbach gegen Dortmund und ab 19.30 Uhr Freiburg gegen Wolfsburg.
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9: Im Moment alles ruhig auf den Straßen. Kommt gut durch.

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1: Und auch keine Blitzer in Sicht. Euch eine gute Fahrt.
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1: Heute am Sonntag bekommen wir nochmal einen traumhaft sonnigen Tag mit ein paar vereinzelten Wolken. Und gegen Abend zieht es dann wieder vermehrt zu. Aber vor allem wird es heute warm. Höchstwerte bei bis zu 28 Grad. Und der Wettertrend, die nächsten Tage wird es wieder bewölkter, gegen Mitte der Woche kann auch vereinzelt Regen runterkommen. Die Höchstwerte bleiben aber über 20 Grad.

0: Das ist der Sound von Gong FM. Schön, dass du mit am Start bist. Nicht nur für mich, sondern auch für ganz viele andere geht es jetzt dann bald in den Urlaub. Oder beziehungsweise alle fangen an, den Urlaub zu planen. Und ich möchte sammeln für uns alle Tipps zum günstig Buchen. Her damit, Regensburg und die Region hat geantwortet.
1: Der Klassiker ist, du musst halt off-season gehen, also da, wenn die Kinder keine Schulferien haben. Und gönnt dir halt ein Zimmer, wo ihr zusammen chillt und kauft euch Essen und kocht da in der Küche zusammen.
2: Ich würde sagen, allein reisen. Und ich würde auch immer in den Hostel gehen, weil da entschließen sich immer wieder neue Kontakte, die sich irgendwo hinbringen oder irgendwas günstiger erscheinen lassen.
1: Am besten mit Freunden fahren, dann kann man sich nämlich alles sparen, was so Airbnbs und Essen, das wird alles auf Splitwise aufgeteilt und dann kommt man am Ende doch günstiger hin, als man denkt.
3: Wenn man es sich leisten kann, Spontanität, weil dann hat man meistens irgendwie die Möglichkeit, einfach zu gucken, wohin ist es gerade am billigsten.
0: Ist alles notiert, bis auf das mit dem Hostel. Ich finde Hostel ganz grausam. Hast du noch einen Tipp für mich, für uns? Dann sei so gut, schreib ihn einfach durch. 0160 89 70 89 7.
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2: Mit einer Meldung von der A9 München Richtung Nürnberg. Achtung zwischen Manching.
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2: Im Moment keine Blitzer, kommt gut durch.
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2: Heute am Sonntag bekommen wir nochmal einen traumhaft sonnigen Tag mit ein paar vereinzelten Wolken. Und gegen Abend zieht es dann wieder vermehrt zu. Aber vor allem wird es heute warm. Höchstwerte bei bis zu 28 Grad. Und der Wettertrend. Die nächsten Tage wird es wieder bewölkter. Gegen Mitte der Woche kann auch vereinzelt Regen runterkommen. Die Höchstwerte bleiben aber über 20 Grad.

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7: Ich bin Angela Kress. Guten Morgen. Nach dem Erpressungsversuch gegen den Babykosthersteller Hipp haben die Ermittler in Österreich einen Verdächtigen festgenommen. Es soll sich um einen 39-jährigen Mann handeln. Einzelheiten von Albert Otti.
8: In dem Fall geht es um ein Erpresserschreiben und um Babynahrung, die mit Rattengift verunreinigt wurde. Bislang sind insgesamt 5 solche Gläschen aufgetaucht, und zwar in Österreich, in der Slowakei und in Tschechien. Das deutsche Sortiment von Hipp war nicht betroffen. Mit der Festnahme ist die Sache aber noch nicht erledigt, denn die Ermittler suchen noch nach einem 6. Giftglas.
7: Der angekündigte Abzug von 5.000 US-Soldaten aus Deutschland stößt auch bei führenden Republikanern auf scharfe Kritik. Die Vorsitzenden der Verteidigungsausschüsse von Senat und Repräsentantenhaus warnten vor einem falschen Signal an Russland. Außerdem habe Deutschland auf die US-Forderungen reagiert und seine Verteidigungsausgaben deutlich erhöht. US-Präsident Trump hat inzwischen erklärt, er wolle die Zahl der US-Soldaten in Deutschland sogar um weit mehr als 5.000 verringern. Mit Gottesdiensten und einer Gedenkfeier wird heute in der KZ-Gedenkstätte Dachau an die Befreiung des Lagers vor 81 Jahren durch die US-Armee erinnert. Bei den Veranstaltungen werden auch Überlebende erwartet. Dachau war eines der ersten Konzentrationslager der Nationalsozialisten. In den 12 Jahren seines Bestehens waren dort über 200.000 Menschen inhaftiert. Mehr als 41.000 wurden ermordet. Der FC Schalke 04 ist nach 3 Jahren in Liga 2 zurück in der Bundesliga. Die Königsblauen machten mit einem 1:0 am Abend gegen Düsseldorf den Aufstieg perfekt. In der Bundesliga hat am Abend Leverkusen Leipzig mit 4:1 besiegt. Heute spielt ab 15.30 Uhr St. Pauli gegen Mainz, ab 17.30 Uhr Gladbach gegen Dortmund und ab 19.30 Uhr Freiburg gegen Wolfsburg.
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12: Im Moment alles ruhig auf den Straßen. Kommt gut durch.
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12: Und auch keine Blitzer in Sicht. Euch eine gute Fahrt.
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12: Heute nochmal mit traumhaft sonnigem Wetter, mit ein paar einzelnen Wolken. Und gegen Abend verdichtet sich das nochmal mehr. Aber vor allem wird's heute eins warm, und zwar mit Höchstwerten von bis zu 28 Grad. Der Wettertrend, die nächsten Tage wird's wieder etwas bewölkter. Gegen Mitte der Woche kann auch vereinzelter Regen runterkommen. Die Höchstwerte bleiben aber warm bei über 20 Grad.

0: wunderschönen Sonntag wünschen wir dir. Hier sind deine Gong FM Wachmacher Becky und Jonas. Hallo.
1: Hallo.
0: Wir wünschen dir auf jeden Fall einen wunderschönen Sonntag. Hast dich gestoßen?
1: Ja.
0: Okay, eines schon mal nicht so gut in den Mai gestartet. Wir hoffen natürlich, du deutlich besser und ohne Aua.
1: Auf jeden Fall.
0: Und dann hören wir uns, würde ich sagen, ganz entspannt zum Start in die neue Woche wieder morgen.
1: Ab 6 Uhr bei deinen Gong FM Wachmachern.

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2: Im Moment keine Meldungen, kommt gut durch.
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2: Und im Moment auch keine Blitzer. Euch eine gute...
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2: Heute nochmal mit traumhaft sonnigem Wetter, mit ein paar einzelnen Wolken. Und gegen Abend verdichtet sich das nochmal mehr. Aber vor allem wird es heute eins warm. Und zwar mit Höchstwerten von bis zu 28 Grad. Der Wettertrend. Die nächsten Tage wird es wieder etwas bewölkter. Gegen Mitte der Woche kann auch vereinzelter Regen runterkommen. Die Höchstwerte bleiben aber warm bei über 20.

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10: Ich bin Angela Kress. Guten Morgen. Nach dem Erpressungsversuch gegen den Babykosthersteller Hipp haben die Ermittler in Österreich einen Verdächtigen festgenommen. Es soll sich um einen 39-jährigen Mann handeln. Einzelheiten von Albert Otti.
11: In dem Fall geht es um ein Erpresserschreiben und um Babynahrung, die mit Rattengift verunreinigt wurde. Bislang sind insgesamt 5 solche Gläschen aufgetaucht, und zwar in Österreich, in der Slowakei und in Tschechien. Das deutsche Sortiment von Hipp war nicht betroffen. Mit der Festnahme ist die Sache aber noch nicht erledigt, denn die Ermittler suchen noch nach einem 6. Giftglas.
10: Der angekündigte Abzug von 5.000 US-Soldaten aus Deutschland stößt auch bei führenden Republikanern auf scharfe Kritik. Die Vorsitzenden der Verteidigungsausschüsse von Senat und Repräsentantenhaus warnten vor einem falschen Signal an Russland. Außerdem habe Deutschland auf die US-Forderungen reagiert und seine Verteidigungsausgaben deutlich erhöht. US-Präsident Trump hat inzwischen erklärt, er wolle die Zahl der US-Soldaten in Deutschland sogar um weit mehr als 5.000 verringern. Mit Gottesdiensten und einer Gedenkfeier wird heute in der KZ-Gedenkstätte Dachau an die Befreiung des Lagers vor 81 Jahren durch die US-Armee erinnert. Bei den Veranstaltungen werden auch Überlebende erwartet. Dachau war eines der ersten Konzentrationslager der Nationalsozialisten. In den 12 Jahren seines Bestehens waren dort über 200.000 Menschen inhaftiert. Mehr als 41.000 wurden ermordet. Der FC Schalke 04 ist nach 3 Jahren in Liga 2 zurück in der Bundesliga. Die Königsblauen machten mit einem 1:0 am Abend gegen Düsseldorf den Aufstieg perfekt. In der Bundesliga hat am Abend Leverkusen Leipzig mit 4:1 besiegt. Heute spielt ab 15.30 Uhr St. Pauli gegen Mainz, ab 17.30 Uhr Gladbach gegen Dortmund und ab 19.30 Uhr Freiburg gegen Wolfsburg.
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14: Mit einer Meldung von der A9 München Richtung Nürnberg. Achtung zwischen Manching und...
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14: Im Moment keine Blitzer, kommt gut durch.
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14: Heute nochmal mit traumhaft sonnigem Wetter mit ein paar einzelnen Wolken und gegen Abend verdichtet sich das nochmal mehr. Aber vor allem wird's heute eins warm, und zwar mit Höchstwerten von bis zu 28 Grad. Der Wettertrend, die nächsten Tage wird's wieder etwas bewölkter, gegen Mitte der Woche kann auch vereinzelter Regen runterkommen. Die Höchstwerte bleiben aber warm bei über 20 Grad.

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2: Im Moment keine Meldungen, kommt gut durch.
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2: Und im Moment auch keine Blitzer, euch eine gute Fahrt.
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2: Heute nochmal mit traumhaft sonnigem Wetter, mit ein paar einzelnen Wolken, und gegen Abend verdichtet sich das nochmal mehr. Aber vor allem wird's heute eins warm, und zwar mit Höchstwerten von bis zu 28 Grad. Der Wettertrend, die nächsten Tage wird's wieder etwas bewölkter, gegen Mitte der Woche kann auch vereinzelter Regen runterkommen. Die Höchstwerte bleiben aber warm bei über 20 Grad.

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1: In Regensburg steigt bei uns am 7. Mai in der Tiki Beat Bar am Arnoldsplatz das Late Night Bingo mit Drag Queen Amy Strong. Das Ganze ist keine normale Bingo-Runde, sondern eher eine Mischung aus Comedy-Show, Drag-Performance und Party-Vibe. Amy sorgt dabei für Witz-Show-Einlagen und jede Menge gute Laune. Bingo gibt's aber natürlich auch. Einlass ist ab 19 Uhr, los geht's um 20 Uhr und Tickets gibt's für rund 20 Euro. Am kommenden Donnerstag findet in Regensburg das 47 Nights Plaza Beach Opening statt. Ab 16 Uhr wird der Plaza Beach offiziell eröffnet und zur Open-Air-Party mit Sand und Drinks gibt's natürlich auch Hausmusik von 7 DJs. Im Mittelpunkt steht ein entspannter Start in den Sommer mit Musik und guter Stimmung im Freien. Es gibt außerdem vergünstigte Getränkeangebote wie Aperol Spritz, Bier und Shots. Bei schlechtem Wetter gelten die Tickets automatisch für den Ersatztermin am 4. Juni.
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7: Ich bin Angela Kress. Guten Morgen. Nach dem Erpressungsversuch gegen den Babykosthersteller Hipp haben die Ermittler in Österreich einen Verdächtigen festgenommen. Es soll sich um einen 39-jährigen Mann handeln. Einzelheiten von Albert Otti.
8: In dem Fall geht es um ein Erpresserschreiben und um Babynahrung, die mit Rattengift verunreinigt wurde. Bislang sind insgesamt 5 solche Gläschen aufgetaucht, und zwar in Österreich, in der Slowakei und in Tschechien. Das deutsche Sortiment von Hipp war nicht betroffen. Mit der Festnahme ist die Sache aber noch nicht erledigt, denn die Ermittler suchen noch nach einem 6. Giftglas.
7: Der angekündigte Abzug von 5.000 US-Soldaten aus Deutschland stößt auch bei führenden Republikanern auf scharfe Kritik. Die Vorsitzenden der Verteidigungsausschüsse von Senat und Repräsentantenhaus warnten vor einem falschen Signal an Russland. Außerdem habe Deutschland auf die US-Forderungen reagiert und seine Verteidigungsausgaben deutlich erhöht. US-Präsident Trump hat inzwischen erklärt, er wolle die Zahl der US-Soldaten in Deutschland sogar um weit mehr als 5.000 verringern. Mit Gottesdiensten und einer Gedenkfeier wird heute in der KZ-Gedenkstätte Dachau an die Befreiung des Lagers vor 81 Jahren durch die US-Armee erinnert. Bei den Veranstaltungen werden auch Überlebende erwartet. Dachau war eines der ersten Konzentrationslager der Nationalsozialisten. In den 12 Jahren seines Bestehens waren dort über 200.000 Menschen inhaftiert. Mehr als 41.000 wurden ermordet. Der FC Schalke 04 ist nach 3 Jahren in Liga 2 zurück in der Bundesliga. Die Königsblauen machten mit einem 1:0 am Abend gegen Düsseldorf den Aufstieg perfekt. In der Bundesliga hat am Abend Leverkusen Leipzig mit 4:1 besiegt. Heute spielt ab 15.30 Uhr St. Pauli gegen Mainz, ab 17.30 Uhr Gladbach gegen Dortmund und ab 19.30 Uhr Freiburg gegen Wolfsburg.
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10: Uns liegen derzeit keine Störungsmeldungen vor. Gute Fahrt.
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12: Heute nochmal mit traumhaft sonnigem Wetter, mit ein paar einzelnen Wolken. Und gegen Abend verdichtet sich das nochmal mehr. Aber vor allem wird es heute eins warm. Und zwar mit Höchstwerten von bis zu 28 Grad. Der Wettertrend. Die nächsten Tage wird es wieder etwas bewölkter. Gegen Mitte der Woche kann auch vereinzelter Regen runterkommen. Die Höchstwerte bleiben aber warm bei über 20 Grad.

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1: Servus, es ist wirklich ein fantastisches Wochenende, dieses erste Mai-Wochenende. Erstens, es ist lang gewesen mit dem Freitag, dem Feiertag und dann das Wetter, einfach wirklich fantastisch. Und es lädt auch direkt ein zum Rausgehen Eis essen. Und da ist meine Frage, was ist eigentlich dein Lieblingseis und warum? Wir haben uns da mal umgehört, die Antworten gibt's in 10 Minuten. Davor drei Hits, der erste kommt jetzt von Cat's Eye. Gabriela habe ich für dich, außerdem gleich Iliver und Apache 207 mit Wunder.

0: Apache und I Liver hier bei uns auf Gong FM mit Wunder am Sonntagnachmittag. Und wunderbar ist doch definitiv auch dieses Wochenende. Ne? Erstens, weil es ein langes Wochenende ist mit Freitag, dem Feiertag, und dann das Wetter. Also dagegen kann man ja mal gar nichts sagen. Aktuell 27 Grad hier bei uns, blauer Himmel, Sonnenschein, wirklich fantastisch. Und ich persönlich finde ja immer, so ein Wetter, das zieht einen auch nach draußen und regt an, sich auch mal eine Kugel Eis oder vielleicht auch ein paar mehr zu kaufen. Deswegen habe ich dich gerade gefragt, ja, was ist denn überhaupt dein Lieblingseis und warum?
1: Maracuja, so alles, was ein bisschen fruchtig ist, finde ich sehr lecker.
2: Ganz klassisch, Vanille.
3: So eine richtig gute dunkle Schokolade.
4: Stracciatella. Einfach diese Kombination aus ganz normalem Eis und dann noch Schokostückchen dazu ist super.
5: Ich brauche immer sowas Fruchtiges, aber auch was Schokoladiges.
6: Schoko-Ingwer ist mein Lieblingsgeschmack. So ein bisschen süßlich, aber dann kommt so dieser Ingwer-Geschmack ein bisschen schärfer.
7: Cookie oder Vanille mag ich auch gerne.
0: Ja, alles nice. Ich persönlich mag beides, Milcheis und auch Fruchteis. Was ich aber nicht mache, ist Milch und Fruchteis zusammen. Ne? Also entweder esse ich einmal Milcheis

0: Tove Lo mit To Die For wünscht sich Felix aus Regenstauf. Hier ist Gong FM. Schönen Nachmittag dir. Und diesen Wunsch, den will ich gleich einfach mal erfüllen. Hier um 20 nach 2 am Sonntagnachmittag. Also Felix, Tove Lo mit To Die For habe ich dir mit in die Playlist gepackt. Hörst du noch bis halb. Gleich geht's aber erst einmal, bevor du deinen Wunschhit hörst, weiter mit David Guetta und Teddy Swims. Zusammen mit Tons and I. Gone, Gone, Gone habe ich für dich auch mit drin in unserer Playlist. Hier ist Regensburgs Hit Radio. Schön, dass du heute mit dabei bist.
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2: Uns liegen derzeit keine Störungsmeldungen vor. Gute Fahrt.
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4: Heute nochmal mit traumhaft sonnigem Wetter, mit ein paar einzelnen Wolken. Und gegen Abend verdichtet sich das nochmal mehr. Aber vor allem wird es heute eins warm, und zwar mit Höchstwerten von bis zu 28 Grad. Der Wettertrend, die nächsten Tage wird es wieder etwas bewölkter. Gegen Mitte der Woche kann auch vereinzelter Regen runterkommen. Die Höchstwerte bleiben aber warm bei über 20 Grad.

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1: Was geht eigentlich ab bei den Stars und Sternchen dieser Welt? Wir finden es gleich gemeinsam raus, denn Jonas von unseren Wachmachern hat sich da schlau gemacht und updatet uns gleich gemeinsam in 10 Minuten. Davor natürlich immer voll die Hits. Los geht's jetzt mit I Run. Außerdem in unserer Playlist drin Nico Santos mit All Time High. Ich bin Patrick. Schönen Nachmittag.

0: Tiptoe von Jason Derulo und French Montana gibt's gleich hier bei uns in der Playlist. Außerdem Bebe Rexha mit ihrer aktuellen New Religion. Und jetzt geht's ab in die Welt der Stars und Sternchen. Und in die nimmt uns Jonas mit.
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2: Taylor Swift erzählt, dass ihr Song Elizabeth Taylor während einer Autofahrt mit ihrem Verlobten Travis Kelce entstanden ist. Im Gespräch mit ihm spricht sie über Elizabeth Taylor, eine berühmte US-amerikanische Schauspielerin und Filmikone, die auch für ihren Einsatz für Künstlerrechte bekannt war. Kurz danach kommt sie spontan auf eine Melodie, die sie direkt mit dem Handy aufnimmt. Ed Sheeran soll im Sommer 2027 offenbar mehrere große Konzerte in Deutschland spielen. Insgesamt 4 Shows auf dem Tempelhofer Feld in Berlin. Damit wäre er einer der Hauptacts der geplanten Open-Air-Reihe. Bestätigt das Ganze noch nicht, aber die Planungen stehen laut Berichten schon weitgehend im Raum.
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0: Heute Nachmittag geht's mit immer voll den Hits. Hier ist Gong FM, gleich für dich in unserer Playlist. Michael Schulte mit 5am, außerdem BTS mit ihrer aktuellen Single Swim und Taylor Swift, die ist auch noch mit dabei. Von der haben wir ja gerade auch schon News gehört. Alles ab 15 Uhr gleich hier bei uns auf Regensburgs Hit Radio.
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9: Ich bin Angela Kress. Guten Morgen. Nach dem Erpressungsversuch gegen den Babykosthersteller Hipp haben die Ermittler in Österreich einen Verdächtigen festgenommen. Es soll sich um einen 39-jährigen Mann handeln. Einzelheiten von Albert Otti.
10: In dem Fall geht es um ein Erpresserschreiben und um Babynahrung, die mit Rattengift verunreinigt wurde. Bislang sind insgesamt 5 solche Gläschen aufgetaucht, und zwar in Österreich, in der Slowakei und in Tschechien. Das deutsche Sortiment von Hipp war nicht betroffen. Mit der Festnahme ist die Sache aber noch nicht erledigt, denn die Ermittler suchen noch nach einem 6. Giftglas.
9: Der angekündigte Abzug von 5000 US-Soldaten aus Deutschland stößt auch bei führenden Republikanern auf scharfe Kritik. Die Vorsitzenden der Verteidigungsausschüsse von Senat und Repräsentantenhaus warnten vor einem falschen Signal an Russland. Außerdem habe Deutschland auf die US-Forderungen reagiert und seine Verteidigungsausgaben deutlich erhöht. US-Präsident Trump hat inzwischen erklärt, er wolle die Zahl der US-Soldaten in Deutschland sogar um weit mehr als 5000 verringern. Mit Gottesdiensten und einer Gedenkfeier wird heute in der KZ-Gedenkstätte Dachau an die Befreiung des Lagers vor 81 Jahren durch die US-Armee erinnert. Bei den Veranstaltungen werden auch Überlebende erwartet. Dachau war eines der ersten Konzentrationslager der Nationalsozialisten. In den 12 Jahren seines Bestehens waren dort über 200.000 Menschen inhaftiert. Mehr als 41.000 wurden ermordet. Der FC Schalke 04 ist nach 3 Jahren in Liga 2 zurück in der Bundesliga. Die Königsblauen machten mit einem 1:0 am Abend gegen Düsseldorf den Aufstieg perfekt. In der Bundesliga hat am Abend Leverkusen Leipzig mit 4:1 besiegt. Heute spielt ab 15.30 Uhr St. Pauli gegen Mainz, ab 17.30 Uhr Gladbach gegen Dortmund und ab 19.30 Uhr Freiburg gegen Wolfsburg.
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12: Uns liegen derzeit keine Störungsmeldungen vor. Gute Fahrt.
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14: Heute noch mit einem grandiosen Abschluss eines wirklich sonnigen Wochenendes. Höchstwerte von bis zu 28 Grad und am Abend wird es aber Stück für Stück immer bewölkter mit Mindestwerten von 7 Grad. Der Wettertrend, ab morgen kommt die Sonne dann immer schwerer durch, es wird windiger und vereinzelt kann es regnen. Es bleibt aber warm bei Höchstwerten von 6
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0: Und mit Michael Schulte, 5am. Den hörst du nämlich jetzt hier bei uns direkt im Anschluss BTS mit Swim. Und das ist auch das Stichwort für das nächste Thema, um das es hier geht. Wir gehen nämlich gemeinsam schwimmen, zumindest gedanklich. Wir haben mal angeklopft beim Bulmare in Burg Lengenfeld. Wie sieht's denn aus mit den Vorbereitungen für die Summer Season? Was erwartet einen? Ab 9. Mai, da haben die nämlich Start in die Sommersaison. Die Antworten dazu gibt's nach drei Hits. Der erste kommt jetzt von Michael Schulte. 5 a.m.

0: 27 Grad haben wir aktuell hier bei uns in Regensburg und der Region. 16,3 Grad hat die Donau aktuell hier bei uns in Regensburg. Schön, dass du mit am Start bist. Hier ist Gong FM. Und diese 16,3 Grad, ja, die sind für den einen oder anderen doch noch deutlich zu kühl. Ich schließe mich da ein. Ich würde jetzt noch nicht in die Donau gehen. Aber hey, zum Glück gibt es ja Freibäder und zum Glück machen die bald auf. Wie zum Beispiel das Bulmare in Burglengenfeld. Da geht die Sommersaison am 9. Mai los. Und wir haben mal angefragt bei Ulrike Pelikan, sie ist Pressesprecherin. Ja, was erwartet einen denn dieses Jahr vor Ort? Gibt es was Neues?
1: Im Saunabereich die Schneekabine, daneben entsteht auch ein neuer Duschbereich und der wird voraussichtlich im Hochsommer, also ungefähr Juli, fertig werden. Das bedeutet für den Besucher, wenn es wirklich sehr, sehr heiß draußen ist, dann kann er sozusagen in diese Kältekammer gehen und sich dementsprechend abkühlen.
0: Ja, klingt auf jeden Fall erfrischend. Jetzt mal eine andere Frage, wie läuft das eigentlich mit dem Wasser? Wird das gereinigt oder werden die Becken mit neuem Wasser befüllt? Also wie läuft das?
1: Auch während der Revisionsarbeiten werden alle Becken komplett entleert, gereinigt, sauber gemacht, geschrubbt. In das Sportbecken draußen passen 400.000 Liter. Das sind ungefähr 2.500 Badewannen und auch jetzt schon sind alle Becken quasi befüllt, aber haben für den Sommerstart noch nicht die ganz erforderliche Außentemperatur erreicht. Das dauert noch ein bisschen.
0: Klingt aber auf jeden Fall gut. Also am 9. Mai geht's los im Bulmare in Burglengenfeld. Und ja, wenn der Sommer dann mal doch nicht so hot ist wie jetzt heute, dann haben die ja auch immer was zu bieten. Genauso wie wir. Wir bringen dir nämlich immer voll die Hits genau dahin, wo du gerade bist an diesem Sonntag. Miley Cyrus habe ich jetzt für dich. Das ist Flowers. Hier ist Gong FM. 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

Gong FM am Sonntag 4 Minutes. Und ein bisschen länger als 4 Minuten hat es gestern gedauert, ganz genau 21 Minuten. Dann gab es nämlich das erste Tor unseres SSV Jahn gegen die TSG Hoffenheim 2. 21. Minute war es soweit, Erik Hottmann hat getroffen. Dann hat es ein bisschen länger gedauert, bis das nächste Tor folgte. 2:0 in der 90. Minute durch Florian Dietz und in der 7. Minute der Nachspielzeit haben die Hoffenheimer uns dann auch noch einen reingekloppt zum Endstand 2:1. Trotzdem, unser SSV Jahn hat gesiegt, 3 Punkte, schöne Sache, vor allen Dingen, ja, Klassenerhalt ist ja sowieso schon geregelt seit letzte Woche, alles fein, also trotzdem immer wieder schön, wenn unser SSV Jahn einen Sieg nach Hause holt. Oliver Heldens mit Lady habe ich jetzt für dich, hier ist Gong FM, Servus am Sonntag. Lady.

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2: Uns liegen derzeit keine Störungsmeldungen vor. Gute Fahrt.
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4: Heute noch mit einem grandiosen Abschluss eines wirklich sonnigen Wochenendes. Höchstwerte von bis zu 28 Grad und am Abend wird es aber Stück für Stück immer bewölkter mit Mindestwerten von 7 Grad. Der Wettertrend, ab morgen kommt die Sonne dann immer schwerer durch, es wird windiger und vereinzelt kann es regnen. Es bleibt aber warm bei Höchstwerten von 6
3: Grad.
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6: Also ich muss ja sagen, meine Wohlfühltemperatur ist schon überschritten. Ich bin froh, dass es Klimaanlagen gibt und so 22 bis 24 Grad, da bin ich so dabei. 27 ist mir tatsächlich ein bisschen zu viel, deswegen wäre der Ort, an den uns Jonas gleich entführt, vielleicht auch was Tolles für mich. Denn da gibt es mehrere Sachen. Gutes Klima und vor allen Dingen auch gute Filme. Wir checken gleich aus, was in dieser Woche im Kino läuft, nach ein paar richtig guten Songs, die hier bei uns in der Playlist stehen. Turn the lights off, jetzt außerdem Benson Boone mit Sorry, I'm Here for Someone Else, gleich für dich.

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0: Ich freue mich auf das, was jetzt kommt, denn Jonas entführt uns an den Ort, an dem Popcorn, Nachos und Softgetränke zu Hause sind. Wir schauen gemeinsam, welchen Film du dir anschauen solltest in dieser Woche. Außerdem gibt's gleich einen Klassiker von Usher. Scream ist mit am Start.
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0: 18 Uhr ist es, hier ist Regensburg Hit Radio Gong FM. Wir begleiten dich durch den ersten heißen Sonntag in diesem neuen Monat. Gleich mit am Start Tayo Cruz und Kylie Minogue mit Higher. Außerdem gibt's die neue von Dermot Kennedy. Und dann geben wir uns zum Start in die neue Stunde Golden von Hunter X und Audrey Nuna. 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
7: Ich bin Angela Kress. Guten Morgen. Nach dem Erpressungsversuch gegen den Babykosthersteller Hip haben die Ermittler in Österreich einen Verdächtigen festgenommen. Es soll sich um einen 39-jährigen Mann handeln. Einzelheiten von Albert Otti.
8: In dem Fall geht es um ein Erpresserschreiben und um Babynahrung, die mit Rattengift verunreinigt wurde. Bislang sind insgesamt 5 solche Gläschen aufgetaucht, und zwar in Österreich, in der Slowakei und in Tschechien. Das deutsche Sortiment von Hip war nicht betroffen. Mit der Festnahme ist die Sache aber noch nicht erledigt, denn die Ermittler suchen noch nach einem 6. Giftglas.
7: Der angekündigte Abzug von 5.000 US-Soldaten aus Deutschland stößt auch bei führenden Republikanern auf scharfe Kritik. Die Vorsitzenden der Verteidigungsausschüsse von Senat und Repräsentantenhaus warnten vor einem falschen Signal an Russland. Außerdem habe Deutschland auf die US-Forderungen reagiert und seine Verteidigungsausgaben deutlich erhöht. US-Präsident Trump hat inzwischen erklärt, er wolle die Zahl der US-Soldaten in Deutschland sogar um weit mehr als 5.000 verringern. Mit Gottesdiensten und einer Gedenkfeier wird heute in der KZ-Gedenkstätte Dachau an die Befreiung des Lagers vor 81 Jahren durch die US-Armee erinnert. Bei den Veranstaltungen werden auch Überlebende erwartet. Dachau war eines der ersten Konzentrationslager der Nationalsozialisten. In den 12 Jahren seines Bestehens waren dort über 200.000 Menschen inhaftiert, mehr als 41.000 wurden ermordet. Der FC Schalke 04 ist nach 3 Jahren in Liga 2 zurück in der Bundesliga. Die Königsblauen machten mit einem 1:0 am Abend gegen Düsseldorf den Aufstieg perfekt. In der Bundesliga hat am Abend Leverkusen Leipzig mit 4:1 besiegt. Heute spielt ab 15.30 Uhr St. Pauli gegen Mainz, ab 17.30 Uhr Gladbach gegen Dortmund und ab 19.30 Uhr Freiburg gegen Wolfsburg.
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10: Uns liegen derzeit keine Störungsmeldungen vor. Gute Fahrt.
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11: Heute noch mit einem grandiosen Abschluss eines wirklich sonnigen Wochenendes. Höchstwerte von bis zu 28 Grad. Und am Abend wird's aber Stück für Stück immer bewölkter mit Mindestwerten von 7 Grad. Der Wettertrend. Ab morgen kommt die Sonne dann immer schwerer durch. Es wird windiger und vereinzelt kann es regnen. Es bleibt aber warm bei Höchstwerten von 6 Grad.
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0: Seit geraumer Zeit cruisen Sie wieder über die Rasenflächen hier bei uns in unserer Region. Die Rasenmäherroboter und auch die Handmäher sind am Start, ob jetzt elektrisch oder ja irgendwie mit Benzin betankt. Rasenmähen ist wieder voll in, weil ja der Rasen wächst halt, gibt richtig Gas und so ein schön gemähter Rasen, der ist einfach eine schöne Sache. Aber es gibt Leute, die sagen, man sollte doch besser einen mähfreien Mai machen. Ja, warum denn überhaupt? Julia aus unserer Redaktion hat das ausgecheckt und verrät's uns in 10 Minuten.

0: Taio Cruz und Kylie Minogue mit Higher hier bei uns am Sonntagnachmittag auf Gong FM. Schön, dass du mit dabei bist. Und höher ist auch das passende Stichwort zum Thema jetzt. Denn vielleicht ist es dir schon aufgefallen, wenn du draußen unterwegs bist. Ja, die Rasenflächen, die wachsen und wachsen und haben so richtig Turbo. Deswegen sieht man auch überall ja jetzt Rasenmäher unterwegs. Ne? Vielleicht auch so Rasenmäherroboter. Aber Naturschützer raten tatsächlich zum mähfreien Mai. Warum das für Tiere und Pflanzen so wichtig ist, das hat sich Kollegin Julia aus unserer Redaktion mal angeschaut. Julia, warum sollte der Rasen im Mai denn doch irgendwie möglichst stehen bleiben?
1: Ja, ungemähte Wiesen sind echte Lebensräume. Wildblumen wie Löwenzahn oder Klee können blühen und bieten so Nahrung für Insekten wie Bienen und Schmetterlinge. Auch Brennnesseln sind wichtig, weil einige Arten dort ihre Eier ablegen. Und im höheren Gras finden Käfer, Heuschrecken und andere Tiere Schutz. Ja, und davon profitieren Vögel, die im hohen Gras Nahrung finden.
0: Okay, also schon alles sehr abgestimmt in der Natur. Was kann denn noch so getan werden, um die Artenvielfalt im Garten zu fördern?
1: Also wichtig ist, nicht alles zu kurz halten. Also nicht ständig Rasen mähen. Maximal einmal im Monat und dann am besten in Etappen. So bleiben immer Rückzugsräume für Tiere im Garten. Das Schnittgut sollte entfernt und kompostiert werden. Und auch wenn es super praktisch ist, lieber keinen Mähroboter anschaffen. Die sind nämlich echt gefährlich für Igel und kleine Tiere.
0: Naturschützer raten zum mähfreien Mai. Danke, Julia. Und der schönste Garten ist doch auch der, ja, der immer noch so ein bisschen Unberührtheit und so ein bisschen Wildnis ausstrahlt. Hier ist Regensburg Radio, hier ist Gong FM mit Leonie. Don't worry, jetzt für dich an diesem Sonntag.

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Stell dir vor, du läufst durch unsere schöne Regensburger Altstadt und plötzlich steht Sherlock Holmes neben dir. Kein Witz, jetzt im Frühjahr wird hier bei uns die internationale Serie The Death of Sherlock Holmes gedreht, produziert unter anderem von ARD und Sky. Es geht um das mysteriöse Verschwinden des berühmtesten Detektivs der Welt und jetzt kommt's, du kannst selbst Teil davon werden. Für die Dreharbeiten hier bei uns in Regensburg werden nämlich noch Komparsen aus der Region gesucht, ganz egal, ob du schon mal vor der Kamera standest oder eben nicht. Wenn du Bock hast, so ein bisschen Filmluft zu schnuppern, dann bewerb dich doch einfach online. Geht auf www.p-f.tv/Sherlock. Link gibt's übrigens auch nochmal bei uns in den News auf gongfm.de. Kamrat, Hack Yourself habe ich jetzt für dich. Hier ist Gong FM an deinem Sonntagnachmittag bei aktuell schön warmen 29.

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2: Uns liegen derzeit keine Störungsmeldungen vor. Gute Fahrt.
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4: Heute noch mit einem grandiosen Abschluss eines wirklich sonnigen Wochenendes. Höchstwerte von bis zu 28 Grad und am Abend wird es aber Stück für Stück immer bewölkter mit Mindestwerten von 7 Grad. Der Wettertrend, ab morgen kommt die Sonne dann immer schwerer durch. Es wird windiger und vereinzelt kann es regnen. Es bleibt aber warm bei Höchstwerten von
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6: Wir sind mittendrin im Frühling und der neue Monat, der ist noch jung. Deswegen lohnt sich ein Blick in die kommenden Wochen. Was geht hier bei uns eigentlich so ab? Was kann man erleben? Was für Konzerte und Events gibt es? Wir schauen da gleich mal gemeinsam drauf in ungefähr einer Viertelstunde. Lady Gaga, habe ich jetzt für dich The Dead Dance. Schön, dass du am Start bist heute.

0: Lieb ich diesen Sound. Sony Fedora mit D.O.D. und Poppy Bascom. Think About Us hier bei uns am Sonntag auf Gong FM. Und man kann es einfach nicht abstreiten. Wir stecken mittendrin im Frühling und Regensburg wird wieder richtig lebendig. Ne? Am Freitag haben wir alle gemeinsam in den Mai getanzt und auch jetzt geht's direkt weiter mit richtig guten Konzerten und Events. Nämlich am 9. Mai heißt es im Halt wieder. Mit der Mamma Mia, The Ultimate ABBA Night und den größten ABBA-Hits zum Mitsingen und Tanzen-Tickets gibt's ab 35 Euro. Ein bisschen Heimat, ein bisschen Hip-Hop, so hört sich bayerischer Hip-Hop von B-Bo an.
1: Du bist
0: am 15. Mai kannst du B-Bo im Thon-Dittmer-Palais auf der Bühne erleben. Tickets kosten 28 Euro. Und ganz zum Schluss haut der Mai nochmal einen raus. Am 31. kommt nämlich Pink Floyd gleich doppelt ins Audimax an der Regensburger Uni. Und passend dazu. The Wall und Dark Side of the Moon wird es live als Tributshow geben. Tickets kannst du schon ab 50 Euro kriegen. Du kannst dich also jetzt schon freuen. Der Mai, der hat einiges zu bieten und wird definitiv nicht langweilig. Genauso wie es bei uns nie langweilig wird. Wir haben jetzt für dich Nelly Furtado und Timbaland am Start.

16.52 Uhr, 29 Grad aktuell hier bei uns in Regensburg und der Region. Wir begleiten dich durch den Nachmittag mit immer vollen Hits. Jetzt Alok und Khalid, Dive into Me.

0: Start in der zweiten Tageshälfte versorgen dich mit immer voll den Hits. Gleich ab 17 Uhr hier bei uns auf Gong FM Miles Smith mit Drive Safe. Außerdem Alvaro Soler, ein bisschen sommerliche Beats, T.E. Maginaba gibt's für dich. Außerdem Ray Dalton mit Blood Running. Alles gleich ab 17 Uhr hier auf Regensburgs Hit Radio.
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7: Ich bin Angela Kress. Guten Morgen. Nach dem Erpressungsversuch gegen den Babykosthersteller Hipp haben die Ermittler in Österreich einen Verdächtigen festgenommen. Es soll sich um einen 39-jährigen Mann handeln. Einzelheiten von Albert Otti.
8: In dem Fall geht es um ein Erpresserschreiben und um Babynahrung, die mit Rattengift verunreinigt wurde. Bislang sind insgesamt 5 solche Gläschen aufgetaucht, und zwar in Österreich, in der Slowakei und in Tschechien. Das deutsche Sortiment von Hipp war nicht betroffen. Mit der Festnahme ist die Sache aber noch nicht erledigt, denn die Ermittler suchen noch nach einem 6. Giftglas.
7: Der angekündigte Abzug von 5000 US-Soldaten aus Deutschland stößt auch bei führenden Republikanern auf scharfe Kritik. Die Vorsitzenden der Verteidigungsausschüsse von Senat und Repräsentantenhaus warnten vor einem falschen Signal an Russland. Außerdem habe Deutschland auf die US-Forderungen reagiert und seine Verteidigungsausgaben deutlich erhöht. US-Präsident Trump hat inzwischen erklärt, er wolle die Zahl der US-Soldaten in Deutschland sogar um weit mehr als 5000 verringern. Mit Gottesdiensten und einer Gedenkfeier wird heute in der KZ-Gedenkstätte Dachau an die Befreiung des Lagers vor 81 Jahren durch die US-Armee erinnert. Bei den Veranstaltungen werden auch Überlebende erwartet. Dachau war eines der ersten Konzentrationslager der Nationalsozialisten. In den 12 Jahren seines Bestehens waren dort über 200.000 Menschen inhaftiert, mehr als 41.000 wurden ermordet. Der FC Schalke 04 ist nach 3 Jahren in Liga 2 zurück in der Bundesliga. Die Königsblauen machten mit einem 1:0 am Abend gegen Düsseldorf den Aufstieg perfekt. In der Bundesliga hat am Abend Leverkusen Leipzig mit 4:1 besiegt. Heute spielt ab 15.30 Uhr St. Pauli gegen Mainz, ab 17.30 Uhr Gladbach gegen Dortmund und ab 19.30 Uhr Freiburg gegen Wolfsburg.
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10: Uns liegen derzeit keine Störungsmeldungen vor. Gute Fahrt.
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11: Heute noch mit einem grandiosen Abschluss eines wirklich sonnigen Wochenendes. Höchstwerte von bis zu 28 Grad und am Abend wird's aber Stück für Stück immer bewölkter mit Mindestwerten von 7 Grad. Der Wettertrend, ab morgen kommt die Sonne dann immer schwerer durch, es wird windiger und vereinzelt kann es regnen. Es bleibt aber warm bei Höchstwerten von 6
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0: Alles neu macht der Mai, das Sprichwort kennst du sicherlich auch, aber was gibt's denn Neues jetzt in diesem gerade erst angelaufenen Monat? Was hat sich geändert so in Sachen Gesetzen? Gibt's irgendwelche Dinge, die positiv für uns sind? Gibt's Dinge, die negativ für uns sind? Wir klären das nach 3 Hits. Miles Smith macht jetzt den Anfang, Drive Safe. Schönen Nachmittag dir.

Sommerliche Beats kommen von Alvaro Soler für deinen Nachmittag. TE Marginaba hier bei uns auf Regensboxer Radio auf Gong FM. Und wir sind drin im neuen Monat, im Mai. Und da gibt es ja so ein Sprichwort, ne? Alles neu macht der Mai. Aber ja, was ist denn jetzt genau neu in diesem Monat? Was ändert sich? Wir sprechen drüber jetzt. Neugeborene werden jetzt noch genauer durchgetrackt, und zwar werden die Grunduntersuchungen ein bisschen ausführlicher, gut für den Nachwuchs also. Am 23. Mai feiern wir zum ersten Mal den Geburtstag unserer Verfassung, am Tag des Grundgesetzes. Und da steht vor allem eines im Mittelpunkt: unsere Demokratie und die gemeinsame gesellschaftliche Verantwortung. Die Steuern auf Diesel und Benzin sind um 17 Cent pro Liter gesunken. So wirklich was merkt man davon noch nicht, aber hey, das kommt vielleicht noch im Laufe des Mai. Wenn du im öffentlichen Dienst arbeitest, dann kannst du dich diesen Monat auf eine Gehaltserhöhung freuen. Die Bezüge für Bundesbeamte und Versorgungsempfänger steigen nämlich um 2,8%. Billiger tanken und mehr Gehalt klingt auf jeden Fall sehr gut. Das macht bei dem Wetter ja so oder so einfach viel mehr Spaß, finde ich persönlich. Und wenn wir dann auch noch die richtige Musik dazu liefern, dann wird es noch besser. Deswegen gibt's die jetzt. Ray Dalton habe ich für dich. Das ist Blood Running hier bei uns auf Gong FM.

immer voll die Hits gibt's von uns. Servus, hier ist Gong FM. Und wenn dir in dieser Woche in Schwandorf irgendwas so ein bisschen komisch vorkam, besonders rund um die Dachelhofener Straße und die Seidelbaststraße, ja, dann lag das nicht an dir, sondern daran, dass da plötzlich Bäume fehlen. Denn die Stadt darf was, was sonst keiner darf, mitten in der Brut- und Setzzeit Bäume fällen. Seit Mittwoch wurden 15 Weißdornbäume gefällt, aber nicht ohne Grund. Die betroffenen Bäume waren nämlich vom Obstbaum Splintkäfer befallen.

0: nicht mehr standsicher und mussten weg, damit sich der Schädling nicht weiter in der Region ausbreitet. Die gute Nachricht, übergangsweise gibt es jetzt Wildblumen und im Herbst, ja, da werden dann neue Bäume gepflanzt. Osties habe ich gleich für dich hier bei uns in der Playlist Electrify, außerdem Miley Cyrus mit Younger You hier bei uns. Noch bis 5:30 auf Gong FM.
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2: Uns liegen derzeit keine Störungsmeldungen vor. Gute Fahrt.
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4: Heute noch mit einem grandiosen Abschluss eines wirklich sonnigen Wochenendes. Höchstwerte von bis zu 28 Grad und am Abend wird es aber Stück für Stück immer bewölkter mit Mindestwerten von 7 Grad. Der Wettertrend, ab morgen kommt die Sonne dann immer schwerer durch, es wird windiger und vereinzelt kann es regnen. Es bleibt aber warm bei Höchstwerten von 6
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7: Also man kann sich ja wirklich nicht beklagen, ne? Dieses Wochenende wettertechnisch wirklich fantastisch. Aber die große Frage ist jetzt, bleibt das in den nächsten Tagen und Wochen vielleicht den ganzen Mai über auch so oder wird es wieder regnerischer und kühler? Einer, der da ganz genau Bescheid weiß, ist in 10 Minuten bei mir, Kai aus unserer Wetterredaktion. Und den löcherten wir dann mal mit ein paar Fragen. Bruno Mars habe ich jetzt für dich, I Just Might.

0: ist schon ein fast sommerliches Wochenende, die letzten Tage hier bei uns in Regensburg und der Region. Wir sind größtenteils fulminant in den Mai gestartet und ja, es ist wirklich einfach fantastisch. Ne? Die Temperaturen haben die 30-Grad-Marke geküsst und jetzt stellt sich natürlich jeder so die Frage, wie sieht's denn in den kommenden Tagen aus? Bleibt uns die Sonne treu oder wird es doch eher regnerisch? Kai aus unserer Wetterredaktion, der weiß ganz genau Bescheid. Kai, sag mal, wie starten wir denn morgen in die erste Maiwoche?
1: Mit einer Mischung aus Sonne und Wolken, wobei sich im Osten längere Zeit die Sonne zeigt. Sonst entstehen bis zum Abend einzelne Schauer und Gewitter. Und je nach Sonnenscheindauer steigen die Temperaturen auf 20 bis 28 Grad.
0: Klingt auf jeden Fall wieder warm. Bleibt es dann bis Freitag so sommerlich?
1: Nicht mehr ganz so. Der Dienstag bringt noch sommerliche Temperaturen von und teils über 25 Grad, vor allen Dingen nach Osten zu, mit Sonnenschein. Ansonsten erwarten uns im Laufe des Tages immer häufiger Schauer und Gewitter, die bis zum Abend auch kräftiger ausfallen können. Am Mittwoch gibt es weitere Schauer und Gewitter, später auch mal längere Regenfälle. Am Donnerstag klingt der Regen ab und am Freitag gibt es dann eine recht freundliche Mischung aus Sonne, Wolken und einzelnen Schauern. Die Temperaturen gehen bis Donnerstag auf Werte so zwischen 7 und 15 Grad zurück und steigen am Freitag wieder an.
0: Also ein bisschen durchwachsener. Was verspricht der Mai denn sonst so?
1: Eine sehr wechselhafte und vor allen Dingen nasse Witterung. Wir kriegen Schauer und Gewitter, dann wieder Landregen, kurze Zwischenhochphasen. In den kühleren Phasen sind es 10 bis 15 Grad, in den wärmeren Phasen 20 bis über 25 Grad. Und dieses Hin und Her bleibt uns eben längere Zeit erhalten.
0: Das klingt ja jetzt da nicht so fantastisch. Also die nächsten Tage nochmal die Sonne genießen, so ein bisschen in den Flammen tanzen, sage ich jetzt mal. Machen wir auch tatsächlich mit dem nächsten Song. The Weeknd ist hier für dich am Start. Dancing in the Flames. Schönen Nachmittag dir mit uns mit Gong FM.

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0: Wir starten gleich gemeinsam in den Abend hinein. Hier ist Gong FM jetzt um kurz vor 18 Uhr. Schön, dass du mit dabei bist. Jennifer Lopez und David Guetta, die sind gleich auch mit dabei. Save Me Tonight hörst du bei uns. Außerdem Paula Stellar mit Lovesick. Lady Gaga ist am Start. Kamrad, Feel Alive, Ed Sheeran mit Sapphire und Justin Bieber und Blubpop gibt's auch noch. Schöner Flashtrack aus dem Jahr 2017. Friends, alles gleich ab 18 Uhr hier bei uns auf Regensburgs Hit Radio auf Gong FM.
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18: Ich bin Angela Kress. Guten Morgen. Nach dem Erpressungsversuch gegen den Babykosthersteller Hip haben die Ermittler in Österreich einen Verdächtigen festgenommen. Es soll sich um einen 39-jährigen Mann handeln. Einzelheiten von Albert Otti.
19: In dem Fall geht es um ein Erpresserschreiben und um Babynahrung, die mit Rattengift verunreinigt wurde. Bislang sind insgesamt 5 solche Gläschen aufgetaucht. Und zwar in Österreich, in der Slowakei und in Tschechien. Das deutsche Sortiment von Hip war nicht betroffen. Mit der Festnahme ist die Sache aber noch nicht erledigt. Denn die Ermittler suchen noch nach einem 6. Giftglas.
18: Der angekündigte Abzug von 5000 US-Soldaten aus Deutschland stößt auch bei führenden Republikanern auf scharfe Kritik. Die Vorsitzenden der Verteidigungsausschüsse von Senat und Repräsentantenhaus warnten vor einem falschen Signal an Russland. Außerdem habe Deutschland auf die US-Forderungen reagiert und seine Verteidigungsausgaben deutlich erhöht. US-Präsident Trump hat inzwischen erklärt, er wolle die Zahl der US-Soldaten in Deutschland sogar um weit mehr als 5000 verringern. Mit Gottesdiensten und einer Gedenkfeier wird heute in der KZ-Gedenkstätte Dachau an die Befreiung des Lagers vor 81 Jahren durch die US-Armee erinnert. Bei den Veranstaltungen werden auch Überlebende erwartet. Dachau war eines der ersten Konzentrationslager der Nationalsozialisten. In den 12 Jahren seines Bestehens waren dort über 200.000 Menschen inhaftiert. Mehr als 41.000 wurden ermordet. Der FC Schalke 04 ist nach 3 Jahren in Liga 2 zurück in der Bundesliga. Die Königsblauen machten mit einem 1:0 am Abend gegen Düsseldorf den Aufstieg perfekt. In der Bundesliga hat am Abend Leverkusen Leipzig mit 4:1 besiegt Heute spielt ab 15.30 Uhr St. Pauli gegen Mainz, ab 17.30 Uhr Gladbach gegen Dortmund und ab 19.30 Uhr Freiburg gegen Wolfsburg.
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15: Uns liegen derzeit keine Störungsmeldungen vor. Gute Fahrt.
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21: Heute noch mit einem grandiosen Abschluss eines wirklich sonnigen Wochenendes. Höchstwerte von bis zu 28 Grad und am Abend wird es aber Stück für Stück immer bewölkter mit Mindestwerten von 7 Grad. Der Wettertrend, ab morgen kommt die Sonne dann immer schwerer durch. Es wird windiger und vereinzelt kann es regnen. Es bleibt aber warm bei Höchstwerten von 6.
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0: Und aktuell für dich normaler Verkehr auf den Straßen in der Region. Egal wo es hingeht, gute Fahrt.
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3: Die Nacht bleibt heute überwiegend bewölkt und vereinzelt kann es auch regnen. Die Tiefstwerte heute bei 7 Grad. Der Wettertrend: ab morgen kommt die Sonne dann auch wieder schwerer durch. Es wird windiger, zum Teil auch nass. Es bleibt aber dafür warm bei Höchstwerten von 26 Grad.
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13: Ich bin Angela Kress. Guten Morgen. Nach dem Erpressungsversuch gegen den Babykosthersteller Hipp haben die Ermittler in Österreich einen Verdächtigen festgenommen. Es soll sich um einen 39-jährigen Mann handeln. Einzelheiten von Albert Otti.
14: In dem Fall geht es um ein Erpresserschreiben und um Babynahrung, die mit Rattengift verunreinigt wurde. Bislang sind insgesamt 5 solche Gläschen aufgetaucht, und zwar in Österreich, in der Slowakei und in Tschechien. Das deutsche Sortiment von Hipp war nicht betroffen. Mit der Festnahme ist die Sache aber noch nicht erledigt, denn die Ermittler suchen noch nach einem 6. Giftglas.
13: Der angekündigte Abzug von 5000 US-Soldaten aus Deutschland stößt auch bei führenden Republikanern auf scharfe Kritik. Die Vorsitzenden der Verteidigungsausschüsse von Senat und Repräsentantenhaus warnten vor einem falschen Signal an Russland. Außerdem habe Deutschland auf die US-Forderungen reagiert und seine Verteidigungsausgaben deutlich erhöht. US-Präsident Trump hat inzwischen erklärt, er wolle die Zahl der US-Soldaten in Deutschland sogar um weit mehr als 5000 verringern. Mit Gottesdiensten und einer Gedenkfeier wird heute in der KZ-Gedenkstätte Dachau an die Befreiung des Lagers vor 81 Jahren durch die US-Armee erinnert. Bei den Veranstaltungen werden auch Überlebende erwartet. Dachau war eines der ersten Konzentrationslager der Nationalsozialisten. In den 12 Jahren seines Bestehens waren dort über 200.000 Menschen inhaftiert. Mehr als 41.000 wurden ermordet. Der FC Schalke 04 ist nach 3 Jahren in Liga 2 zurück in der Bundesliga. Die Königsblauen machten mit einem 1:0 am Abend gegen Düsseldorf den Aufstieg perfekt. In der Bundesliga hat am Abend Leverkusen Leipzig mit 4:1 besiegt. Heute spielt ab 15.30 Uhr St. Pauli gegen Mainz, ab 17.30 Uhr Gladbach gegen Dortmund und ab 19.30 Uhr Freiburg gegen Wolfsburg.
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18: Und aktuell für dich normaler Verkehr auf den Straßen in der Region. Egal wo es hingeht, gute Fahrt.
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20: Die Nacht bleibt heute überwiegend bewölkt und vereinzelt kann es auch regnen. Die Tiefstwerte heute bei 7 Grad. Der Wettertrend, ab morgen kommt die Sonne dann auch wieder schwerer durch. Es wird windiger, zum Teil auch nass. Es bleibt aber dafür warm bei Höchstwerten von 26 Grad.

0: 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Und aktuell für dich normaler Verkehr auf den Straßen in der Region. Egal wo es hingeht, gute Fahrt. 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
2: Die Nacht bleibt heute überwiegend bewölkt und vereinzelt kann es auch regnen. Die Tiefstwerte heute bei 7 Grad. Der Wettertrend, ab morgen kommt die Sonne dann auch wieder schwerer durch. Es wird windiger, zum Teil auch nass. Es bleibt aber dafür warm bei Höchstwerten von 26 Grad.

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8: Ich bin Angela Kress. Guten Morgen. Nach dem Erpressungsversuch gegen den Babykosthersteller Hipp haben die Ermittler in Österreich einen Verdächtigen festgenommen. Es soll sich um einen 39-jährigen Mann handeln. Einzelheiten von Albert Otti.
9: In dem Fall geht es um ein Erpresserschreiben und um Babynahrung, die mit Rattengift verunreinigt wurde. Bislang sind insgesamt 5 solche Gläschen aufgetaucht. Und zwei in Österreich, in der Slowakei und in Tschechien. Das deutsche Sortiment von Hipp war nicht betroffen. Mit der Festnahme ist die Sache aber noch nicht erledigt. Denn die Ermittler suchen noch nach einem 6. Giftglas.
8: Der angekündigte Abzug von 5.000 US-Soldaten aus Deutschland stößt auch bei führenden Republikanern auf scharfe Kritik. Die Vorsitzenden der Verteidigungsausschüsse von Senat und Repräsentantenhaus warnten vor einem falschen Signal an Russland. Außerdem habe Deutschland auf die US-Forderungen reagiert und seine Verteidigungsausgaben deutlich erhöht. US-Präsident Trump hat inzwischen erklärt, er wolle die Zahl der US-Soldaten in Deutschland sogar um weit mehr als 5.000 verringern. Mit Gottesdiensten und einer Gedenkfeier wird heute in der KZ-Gedenkstätte Dachau an die Befreiung des Lagers vor 81 Jahren durch die US-Armee erinnert. Bei den Veranstaltungen werden auch Überlebende erwartet. Dachau war eines der ersten Konzentrationslager der Nationalsozialisten. In den 12 Jahren seines Bestehens waren dort über 200.000 Menschen inhaftiert, mehr als 41.000 wurden ermordet. Der FC Schalke 04 ist nach 3 Jahren in Liga 2 zurück in der Bundesliga. Die Königsblauen machten mit einem 1:0 am Abend gegen Düsseldorf den Aufstieg perfekt. In der Bundesliga hat am Abend Leverkusen Leipzig mit 4:1 besiegt. Heute spielt ab 15.30 Uhr St. Pauli gegen Mainz, ab 17.30 Uhr Gladbach gegen Dortmund und ab 19.30 Uhr Freiburg gegen Wolfsburg.
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11: Und aktuell für dich normaler Verkehr auf den Straßen in der Region. Egal wo es hingeht, gute Fahrt.
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13: Die Nacht bleibt heute überwiegend bewölkt und vereinzelt kann es auch regnen. Die Tiefstwerte heute bei 7 Grad. Der Wettertrend, ab morgen kommt die Sonne dann auch wieder schwerer durch. Es wird windiger, zum Teil auch nass. Es bleibt aber dafür warm bei Höchstwerten von 26 Grad.

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0: Und aktuell für dich normaler Verkehr auf den Straßen in der Region. Egal wo es hingeht, gute Fahrt.
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3: Die Nacht bleibt heute überwiegend bewölkt und vereinzelt kann es auch regnen. Die Tiefstwerte heute bei 7 Grad. Der Wettertrend. Ab morgen kommt die Sonne dann auch wieder schwerer durch. Es wird windiger, zum Teil auch nass. Es bleibt aber dafür warm bei Höchstwerten von 26 Grad.
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0: Ruhrjournal. Aktuell. Strom erzeugen und gleichzeitig Landwirtschaft erhalten. Genau das zeigt Nestle jetzt mit einer neuen Agri-Photovoltaikanlage in Biesenhofen im Allgäu. Die sogenannte Kau-PV-Anlage liefert bis zu 4,5 Megawatt Leistung und kann etwa ein Viertel des Stromverbrauchs des Werks decken. Gleichzeitig bleibt die Fläche weiter für Kühe, Jungtiere und die Heugewinnung nutzbar. Alexander von Mayo, Vorstandsvorsitzender von Nestle Deutschland.
1: Hier setzen wir Klimaschutz ganz konkret um, nutzen modernste Technologie und schaffen gleichzeitig echten Mehrwert für die Region und für die Tiere. Darauf bin ich nicht nur stolz, das ist genau die Art von Lösung, die wir jetzt bringen müssen.
0: Das Projekt ist Teil der Nachhaltigkeitsstrategie von Nestle. Bis 2050 will das Unternehmen global Netto-Null-Emissionen erreichen. Mehr Infos auf nestle.de und auf ratgeberjournal.de.
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3: Ich bin Angela Kress. Guten Morgen. Nach dem Erpressungsversuch gegen den Babykosthersteller Hipp haben die Ermittler in Österreich einen Verdächtigen festgenommen. Es soll sich um einen 39-jährigen Mann handeln. Einzelheiten von Albert Otti.
4: In dem Fall geht es um ein Erpresserschreiben und um Babynahrung, die mit Rattengift verunreinigt wurde. Bislang sind insgesamt 5 solche Gläschen aufgetaucht. Und zwar in Österreich, in der Slowakei und in Tschechien. Das deutsche Sortiment von Hipp war nicht betroffen. Mit der Festnahme ist die Sache aber noch nicht erledigt. Denn die Ermittler suchen noch nach einem 6. Giftglas.
3: Der angekündigte Abzug von 5.000 US-Soldaten aus Deutschland stößt auch bei führenden Republikanern auf scharfe Kritik. Die Vorsitzenden der Verteidigungsausschüsse von Senat und Repräsentantenhaus warnten vor einem falschen Signal an Russland. Außerdem habe Deutschland auf die US-Forderungen reagiert und seine Verteidigungsausgaben deutlich erhöht. US-Präsident Trump hat inzwischen erklärt, er wolle die Zahl der US-Soldaten in Deutschland sogar um weit mehr als 5.000 verringern. Mit Gottesdiensten und einer Gedenkfeier wird heute in der KZ-Gedenkstätte Dachau an die Befreiung des Lagers vor 81 Jahren durch die US-Armee erinnert. Bei den Veranstaltungen werden auch Überlebende erwartet. Dachau war eines der ersten Konzentrationslager der Nationalsozialisten. In den 12 Jahren seines Bestehens waren dort über 200.000 Menschen inhaftiert, mehr als 41.000 wurden ermordet. Der FC Schalke 04 ist nach 3 Jahren in Liga 2 zurück in der Bundesliga. Die Königsblauen machten mit einem 1:0 am Abend gegen Düsseldorf den Aufstieg perfekt. In der Bundesliga hat am Abend Leverkusen Leipzig mit 4:1 besiegt. Heute spielt ab 15.30 Uhr St. Pauli gegen Mainz, ab 17.30 Uhr Gladbach gegen Dortmund und ab 19.30 Uhr Freiburg gegen Wolfsburg.
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6: Und aktuell für dich normaler Verkehr auf den Straßen in der Region. Egal wo es hingeht, gute Fahrt.
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8: Die Nacht bleibt heute überwiegend bewölkt und vereinzelt kann es auch regnen. Die Tiefstwerte heute bei 7 Grad. Der Wettertrend, ab morgen kommt die Sonne dann auch wieder schwerer durch. Es wird windiger, zum Teil auch nass. Es bleibt aber dafür warm bei Höchstwerten von 26 Grad.

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0: Und aktuell für dich normaler Verkehr auf den Straßen in der Region. Egal wo es hingeht, gute Fahrt.
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3: Die Nacht bleibt heute überwiegend bewölkt und vereinzelt kann es auch regnen. Die Tiefstwerte heute bei 7 Grad. Der Wettertrend: ab morgen kommt die Sonne dann auch wieder schwerer durch. Es wird windiger, zum Teil auch nass. Es bleibt aber dafür warm bei Höchstwerten von 26 Grad.

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1: Ich bin Angela Kress. Guten Morgen. Nach dem Erpressungsversuch gegen den Babykosthersteller Hipp haben die Ermittler in Österreich einen Verdächtigen festgenommen. Es soll sich um einen 39-jährigen Mann handeln. Einzelheiten von Albert Otti.
2: In dem Fall geht es um ein Erpresserschreiben und um Babynahrung, die mit Rattengift verunreinigt wurde. Bislang sind insgesamt 5 solche Gläschen aufgetaucht, und zwar in Österreich, in der Slowakei und in Tschechien. Das deutsche Sortiment von Hipp war nicht betroffen. Mit der Festnahme ist die Sache aber noch nicht erledigt, denn die Ermittler suchen noch nach einem 6. Giftglas.
1: Der angekündigte Abzug von 5.000 US-Soldaten aus Deutschland stößt auch bei führenden Republikanern auf scharfe Kritik. Die Vorsitzenden der Verteidigungsausschüsse von Senat und Repräsentantenhaus warnten vor einem falschen Signal an Russland. Außerdem habe Deutschland auf die US-Forderungen reagiert und seine Verteidigungsausgaben deutlich erhöht. US-Präsident Trump hat inzwischen erklärt, er wolle die Zahl der US-Soldaten in Deutschland sogar um weit mehr als 5.000 verringern. Mit Gottesdiensten und einer Gedenkfeier wird heute in der KZ-Gedenkstätte Dachau an die Befreiung des Lagers vor 81 Jahren durch die US-Armee erinnert. Bei den Veranstaltungen werden auch Überlebende erwartet. Dachau war eines der ersten Konzentrationslager der Nationalsozialisten. In den 12 Jahren seines Bestehens waren dort über 200.000 Menschen inhaftiert. Mehr als 41.000 wurden ermordet. Der FC Schalke 04 ist nach 3 Jahren in Liga 2 zurück in der Bundesliga. Die Königsblauen machten mit einem 1:0 am Abend gegen Düsseldorf den Aufstieg perfekt. In der Bundesliga hat am Abend Leverkusen Leipzig mit 4:1 besiegt. Heute spielt ab 15.30 Uhr St. Pauli gegen Mainz, ab 17.30 Uhr Gladbach gegen Dortmund und ab 19.30 Uhr Freiburg gegen Wolfsburg.
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4: Und aktuell für dich normaler Verkehr auf den Straßen in der Region. Egal wo es hingeht, gute Fahrt.
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6: Die Nacht bleibt heute überwiegend bewölkt und vereinzelt kann es auch regnen. Die Tiefstwerte heute bei 7 Grad. Der Wettertrend, ab morgen kommt die Sonne dann auch wieder schwerer durch. Es wird windiger, zum Teil auch nass. Es bleibt aber dafür warm bei Höchstwerten von 26 Grad.

0: Und aktuell für dich, normaler Verkehr auf den Straßen in der Region. Egal wo es hingeht, gute Fahrt.
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3: Die Nacht bleibt heute überwiegend bewölkt und vereinzelt kann es auch regnen. Die Tiefstwerte heute bei 7 Grad. Der Wettertrend, ab morgen kommt die Sonne dann auch wieder schwerer durch. Es wird windiger, zum Teil auch nass. Es bleibt aber dafür warm bei Höchstwerten von 26 Grad.

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1: Ich bin Angela Kress. Guten Morgen. Nach dem Erpressungsversuch gegen den Babykosthersteller Hipp haben die Ermittler in Österreich einen Verdächtigen festgenommen. Es soll sich um einen 39-jährigen Mann handeln. Einzelheiten von Albert Otti.
2: In dem Fall geht es um ein Erpresserschreiben und um Babynahrung, die mit Rattengift verunreinigt wurde. Bislang sind insgesamt 5 solche Gläschen aufgetaucht, und zwar in Österreich, in der Slowakei und in Tschechien. Das deutsche Sortiment von Hipp war nicht betroffen. Mit der Festnahme ist die Sache aber noch nicht erledigt, denn die Ermittler suchen noch nach einem 6. Giftglas.
1: Der angekündigte Abzug von 5.000 US-Soldaten aus Deutschland stößt auch bei führenden Republikanern auf scharfe Kritik. Die Vorsitzenden der Verteidigungsausschüsse von Senat und Repräsentantenhaus warnten vor einem falschen Signal an Russland. Außerdem habe Deutschland auf die US-Forderungen reagiert und seine Verteidigungsausgaben deutlich erhöht. US-Präsident Trump hat inzwischen erklärt, er wolle die Zahl der US-Soldaten in Deutschland sogar um weit mehr als 5.000 verringern. Mit Gottesdiensten und einer Gedenkfeier wird heute in der KZ-Gedenkstätte Dachau an die Befreiung des Lagers vor 81 Jahren durch die US-Armee erinnert. Bei den Veranstaltungen werden auch Überlebende erwartet. Dachau war eines der ersten Konzentrationslager der Nationalsozialisten. In den 12 Jahren seines Bestehens waren dort über 200.000 Menschen inhaftiert. Mehr als 41.000 wurden ermordet. Der FC Schalke 04 ist nach 3 Jahren in Liga 2 zurück in der Bundesliga. Die Königsblauen machten mit einem 1:0 am Abend gegen Düsseldorf den Aufstieg perfekt. In der Bundesliga hat am Abend Leverkusen Leipzig mit 4:1 besiegt. Heute spielt ab 15.30 Uhr St. Pauli gegen Mainz, ab 17.30 Uhr Gladbach gegen Dortmund und ab 19.30 Uhr Freiburg gegen Wolfsburg.
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4: Und aktuell für dich normaler Verkehr auf den Straßen in der Region. Egal wo es hingeht, gute Fahrt.
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6: Die Nacht bleibt heute überwiegend bewölkt und vereinzelt kann es auch regnen. Die Tiefstwerte heute bei 7 Grad. Der Wettertrend, ab morgen kommt die Sonne dann auch wieder schwerer durch. Es wird windiger, zum Teil auch nass. Es bleibt aber dafür warm bei Höchstwerten von 26 Grad.

0: Und aktuell für dich, normaler Verkehr auf den Straßen in der Region. Egal wo es hingeht, gute Fahrt.
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3: Die Nacht bleibt heute überwiegend bewölkt und vereinzelt kann es auch regnen. Die Tiefstwerte heute bei 7 Grad. Der Wettertrend, ab morgen kommt die Sonne dann auch wieder schwerer durch. Es wird windiger, zum Teil auch nass. Es bleibt aber dafür warm bei Höchstwerten von 26 Grad.

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1: Ich bin Angela Kress. Guten Morgen. Nach dem Erpressungsversuch gegen den Babykosthersteller Hipp haben die Ermittler in Österreich einen Verdächtigen festgenommen. Es soll sich um einen 39-jährigen Mann handeln. Einzelheiten von Albert Otti.
2: In dem Fall geht es um ein Erpresserschreiben und um Babynahrung, die mit Rattengift verunreinigt wurde. Bislang sind insgesamt 5 solche Gläschen aufgetaucht, und zwar in Österreich, in der Slowakei und in Tschechien. Das deutsche Sortiment von Hipp war nicht betroffen. Mit der Festnahme ist die Sache aber noch nicht erledigt, denn die Ermittler suchen noch nach einem 6. Giftglas.
1: Der angekündigte Abzug von 5.000 US-Soldaten aus Deutschland stößt auch bei führenden Republikanern auf scharfe Kritik. Die Vorsitzenden der Verteidigungsausschüsse von Senat und Repräsentantenhaus warnten vor einem falschen Signal an Russland. Außerdem habe Deutschland auf die US-Forderungen reagiert und seine Verteidigungsausgaben deutlich erhöht. US-Präsident Trump hat inzwischen erklärt, er wolle die Zahl der US-Soldaten in Deutschland sogar um weit mehr als 5.000 verringern. Mit Gottesdiensten und einer Gedenkfeier wird heute in der KZ-Gedenkstätte Dachau an die Befreiung des Lagers vor 81 Jahren durch die US-Armee erinnert. Bei den Veranstaltungen werden auch Überlebende erwartet. Dachau war eines der ersten Konzentrationslager der Nationalsozialisten. In den 12 Jahren seines Bestehens waren dort über 200.000 Menschen inhaftiert. Mehr als 41.000 wurden ermordet. Der FC Schalke 04 ist nach 3 Jahren in Liga 2 zurück in der Bundesliga. Die Königsblauen machten mit einem 1:0 am Abend gegen Düsseldorf den Aufstieg perfekt. In der Bundesliga hat am Abend Leverkusen Leipzig mit 4:1 besiegt. Heute spielt ab 15.30 Uhr St. Pauli gegen Mainz, ab 17.30 Uhr Gladbach gegen Dortmund und ab 19.30 Uhr Freiburg gegen Wolfsburg.
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3: Und aktuell für dich normaler Verkehr auf den Straßen in der Region. Egal wo es hingeht, gute Fahrt.
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4: Die Nacht bleibt heute überwiegend bewölkt und vereinzelt kann es auch regnen. Die Tiefstwerte heute bei 7 Grad. Der Wettertrend, ab morgen kommt die Sonne dann auch wieder schwerer durch. Es wird windiger, zum Teil auch nass. Es bleibt aber dafür warm bei Höchstwerten von 26 Grad.

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1: Für dich aktuell normaler Verkehr auf den Straßen in der Region. Gute Fahrt.

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1: Ich bin Hendrik Daum. CSU-Chef Söder fordert von Bundeskanzler Merz und der Bundesregierung, sich stärker auf politische Ergebnisse zu konzentrieren, statt auf Befindlichkeiten. Söder betont am Abend im ZDF, dass schwierige Zeiten und Kritik zum politischen Amt gehören. Jeder Kanzler habe es nicht leicht, doch entscheidend sei, dass am Ende Ergebnisse geliefert werden. Merz hatte zuvor beklagt, dass er besonders in sozialen Medien unverhältnismäßig und herabwürdigend angegriffen werde. Falls die USA tatsächlich tausende Soldaten aus Deutschland abziehen, sieht der Wehrbeauftragte Otte Handlungsbedarf. Er sprach im Spiegel von einer Lücke in der Verteidigungsarchitektur. Deutschland müsse seine Verteidigungsfähigkeit mehr denn je steigern. Wie viele US-Soldaten abgezogen werden, ist noch unklar. Vorgestern hieß es 5000. US-Präsident Trump hat inzwischen aber von deutlich mehr gesprochen. In Hof hat heute ein Kirchenmusikfestival begonnen, bei dem 650 Jahre Orgelbau gefeiert werden. Hof gilt neben Nürnberg und Eichstätt als einer der ältesten nachweisbaren Orgelstandorte in Bayern. Schirmherr ist Innenminister Herrmann. Bis Anfang Oktober sind unter anderem Konzerte und Vorträge geplant. Die Fußballerinnen des FC Bayern haben in der Champions League den erstmaligen Einzug ins Endspiel verpasst. Sie verloren im Halbfinalrückspiel gegen Barcelona mit 2:4. In der Fußball-Bundesliga haben sich Freiburg und Wolfsburg zum Abschluss des 32. Spieltags 1:1 unentschieden getrennt. Zuvor hatte Gladbach Dortmund mit 1:0 geschlagen und Mainz mit 2:1 auf St. Pauli gewonnen. Mainz und Gladbach haben sich damit den Klassenerhalt vorzeitig gesichert.
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2: Für dich aktuell normaler Verkehr auf den Straßen in der Region. Gute Fahrt.
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3: Die neue Woche startet bewölkt und zum Teil kann es auch regnen. Es bleibt aber mild bei Höchstwerten bis 25 Grad. Der Wettertrend, auch die nächsten Tage kommt die Sonne eher schwerer durch. Gegen Wochenende wird es aber wieder schöner und sonniger und insgesamt bleibt es die ganze Woche über mild bei Höchstwerten zwischen 20 und 25 Grad.
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Für dich aktuell normaler Verkehr auf den Straßen in der Region. Gute Fahrt.

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1: Ich bin Hendrik Daum. CSU-Chef Söder fordert von Bundeskanzler Merz und der Bundesregierung, sich stärker auf politische Ergebnisse zu konzentrieren, statt auf Befindlichkeiten. Söder betont am Abend im ZDF, dass schwierige Zeiten und Kritik zum politischen Amt gehören. Jeder Kanzler habe es nicht leicht, doch entscheidend sei, dass am Ende Ergebnisse geliefert werden. Merz hatte zuvor beklagt, dass er besonders in sozialen Medien unverhältnismäßig und herabwürdigend angegriffen werde. Falls die USA tatsächlich tausende Soldaten aus Deutschland abziehen, sieht der Wehrbeauftragte Otte Handlungsbedarf. Er sprach im Spiegel von einer Lücke in der Verteidigungsarchitektur. Deutschland müsse seine Verteidigungsfähigkeit mehr denn je steigern. Wie viele US-Soldaten abgezogen werden, ist noch unklar. Vorgestern hieß es 5000. US-Präsident Trump hat inzwischen aber von deutlich mehr gesprochen. In Hof hat heute ein Kirchenmusikfestival begonnen, bei dem 650 Jahre Orgelbau gefeiert werden. Hof gilt neben Nürnberg und Eichstätt als einer der ältesten nachweisbaren Orgelstandorte in Bayern. Schirmherr ist Innenminister Herrmann. Bis Anfang Oktober sind unter anderem Konzerte und Vorträge geplant. Die Fußballerinnen des FC Bayern haben in der Champions League den erstmaligen Einzug ins Endspiel verpasst. Sie verloren im Halbfinalrückspiel gegen Barcelona mit 2:4. In der Fußball-Bundesliga haben sich Freiburg und Wolfsburg zum Abschluss des 32. Spieltags 1:1 unentschieden getrennt. Zuvor hatte Gladbach Dortmund mit 1:0 geschlagen und Mainz mit 2:1 auf St. Pauli gewonnen. Mainz und Gladbach haben sich damit den Klassenerhalt vorzeitig gesichert.
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2: Für dich aktuell normaler Verkehr auf den Straßen in der Region. Gute Fahrt.
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3: Die neue Woche startet bewölkt und zum Teil kann es auch regnen. Es bleibt aber mild bei Höchstwerten bis 25 Grad. Der Wettertrend, auch die nächsten Tage kommt die Sonne eher schwerer durch. Gegen Wochenende wird es aber wieder schöner und sonniger und insgesamt bleibt es die ganze Woche über mild bei Höchstwerten zwischen 20 und 25 Grad.
0: Punkt. 2 Uhr. Wir starten in eine weitere Stunde mit mehr R&B, mehr Pop, mehr Dance durch die Nacht.